Beatrice Rana und die Amsterdam-Sinfonietta mit dem dritten Satz Allegro aus dem Konzert Nummer 2 E-Dur, Werkverzeichnis 1053 von Johann Sebastian Bach. Dessen berühmtester und zu Lebzeiten höchst erfolgreicher Sohn Karl Philipp Emanuel zeichnet für das folgende Duo für Klarinette und Fagott verantwortlich. Wir hören den zweiten Satz daraus Allegro. Dieter Klöcker, Klarinette, und Karl Otto Hartmann, Fagott.

Auch der kleinen Form zugetan, der zweite überlebende Sohn Johann Sebastian Bachs, Karl Philipp Emanuel. Dieter Klöcker und Karl Otto Hartmann mit dem Allegro aus dem Duo für Klarinette und Fagott. Gewandhaus Radio, Ottorino Respighi, zu Beginn des 20. Jahrhunderts ein Protagonist der italienischen Komponistenszene mit originärer Klangsprache, die allerdings geprägt war vom französischen Impressionismus ebenso wie vom Klassizismus. Insbesondere Respighis koloristisches Vermögen und sein Geschick, Renaissance- und Barockvorlagen mit neuem Klanggewand zu versehen, zeitigten einschlägige Erfolge. Das Ensemble Sinfonia 21 unter Richard Hickox mit Italiana aus der dritten Suite aus Alte Weisen und Tänze.

Hanna Torge, die Solistin im dritten Satz Allegro aus dem Mandolinenkonzert B-Dur Rium Verzeichnis 548 von Antonio Vivaldi. Torge wurde begleitet vom Ensemble Il Cantino. Was uns führt zu Dmitri Schostakowitsch, aus dessen Suite für Jazzorchester Nummer 2 der Lyrische Walzer. Stephen Sloan leitet das Rundfunksinfonieorchester Berlin.

Der lyrische Walzer aus der zweiten Suite für Jazzorchester von Dmitri Schostakowitsch, gelesen vom Rundfunk-Sinfonieorchester Berlin unter Stephen Sloan. Mit Heinrich Josef Beermann damit zu einem Komponisten und Klarinettisten, der in der ersten Hälfte des 19. Jahrhunderts nach Anstellungen in Berlin, vor allem in München, zu Ehren kam und der zudem als Virtuose zahlreiche Konzertreisen durch ganz Europa unternahm. Von gegenseitiger Inspiration getragen waren Beermanns Freundschaften zu Karl Maria von Weber und Felix Mendelssohn. Aufliegt Beermanns Concertino in C-Moll, der dritte Satz Rondo Allegretto Vivo in der Lesart von Dieter Klöcker, begleitet vom Prager Kammerorchester.

Dieter Klöcker, Klarinette und das Prager Kammerorchester mit dem dritten Satz Rondo Allegretto Vivo aus dem Concertino C-Moll von Heinrich Josef Beermann. Auf der Agenda Klaviermusik von Domenico Cimarosa. Victor San Giorgio spielt den zweiten Satz Andantino Grazioso aus der Sonate A-Dur, Werkeverzeichnis 22.

Bedeutung erlangt er insbesondere mit seinen Opern. Darüber hinaus reüssierte er mit geistlichen Werken, Sinfonien und Klaviersonaten Domenico Cimarosa. Victor San Giorgio mit dem zweiten Satz Andantino Grazioso aus der Sonate A-Dur Cimarosas. 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Zu den stilprägenden Barockmeistern von den britischen Inseln zählt der mit 2 Jahren erblindete Komponist, Organist und Geiger John Stanley, ein Freund Händels und William Boyce. Das Ensemble The Parley of Instruments unter Roy Goodman mit dem Concerto Nummer 1 D-Dur des Engländers.

John Stanley, das Concerto Nummer 1 D-Dur in der Lesart des Ensembles The Parley of Instruments. Die Leitung lag in den Händen von Roy Goodman. Im Folgenden Musik von Andreas Romberg. Das Ardinghello Ensemble mit dem zweiten Satz Menuetto Allegro Moderato aus dem Quintett für Flöte, Violine, zwei Violen und Violoncello in E-Moll.

Johann Baptist Warnhall, der böhmische Komponist, ein eminent produktiver Kopf, der nicht weniger als rund 1300 Werke hinterließ, darunter 73 Sinfonien. Den Kopfsatz der Sinfonie C-Moll, Allegro Moderato, spielte die Toronto Camerata am Pult Kevin Mellon. Gewandhausradio, wir kommen zu Franz Schubert, der Wanderer an den Mond. Alexander Schmalz begleitet Tenor Benedikt Christiansson.

0: Finale Presto, der vierte Satz aus der Sinfonie Nummer 52 C-Moll, Hoboken 1,52 von Joseph Haydn. Giovanni Antonini dirigierte das Ensemble Il Giardino Armonico.
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Die Moritat von Mackie Messer aus der kleinen Drei-Groschen-Musik von Kurt Weil. Dieser Song transkribiert für Klavier von Florian Noack. Zu finden diese Nummer auf Noacks Album Tales of the Jazz Age. Und zu den Komponisten, die es noch zu entdecken gilt, gehört fraglos der Brite William Smethegill, ein Zeitgenosse Mozarts. Zu dessen wichtigsten Werken zählen die 6 Ouvertüren-Sinfonien Opus 5 und 7 Klavierkonzerte. Aus der Ouvertüre Opus 5 Nummer 4 S-Dur, der erste Satz Allegro. Douglas Bostock dirigiert das Südwestdeutsche Kammerorchester Pforzheim.

William Smethergal, das Allegro aus der Ouvertüre Opus 5 Nummer 4 in S-Dur. Douglas Bostock am Pult des Südwestdeutschen Kammerorchesters Pforzheim. Gewandhausradio, das Werk des Spaniers Joaquin Rodrigo, ist überschaubar und kennt drei Höhepunkte. Das Concierto de Aranjuez, die Fantasia para un gentil hombre und das Concierto Madrigal. Aus letzterem der siebte Satz Fandango, eine Aufnahme mit Narciso Jeppes und Gottlieb Mondon Gitarren und dem Philharmonia Orchestra unter García Navarro.

0: Concierto Madrigal für zwei Gitarren und Orchester von Joaquin Rodrigo. Der siebte Satz Fandango, daraus gegeben von Narciso Jeppes und Gottlieb Mondon, begleitet vom Philharmonia Orchestra, Dirigent García Navarro.
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0: Auf der Agenda ein weiteres Doppelkonzert, in diesem Fall von Antonio Vivaldi. Dessen Concerto für zwei Trompeten, Streicher und Basso Continuo C-Dur, jetzt mit den Solisten Benjamin Raymond und Marianne Boisse. Mathieu Lussier leitet das Ensemble Les Violons du Roi.

Konzert für zwei Trompeten, Streicher und Basso Continuo in C-Dur von Antonio Vivaldi. Wir brachten eine Aufnahme mit den Solisten Benjamin Raymond und Marianne Boisse. Das kanadische Ensemble Les Violons du Roi musizierte unter der Leitung von Mathieu Lussier. Gewandhausradio aus den böhmischen Liedern und Tänzen von Jaromir Weinberger im Folgenden die Nummer 5. Karl-Heinz Steffens am Pult der Deutschen Staatsphilharmonie Rheinland-Pfalz.

Jaromír Weinberger, der tschechische Komponist, studierte unter anderem in Leipzig am dortigen Konservatorium in der Kompositionsklasse von Max Reger. Sein mit Abstand erfolgreichstes Werk, die Oper Schwander, der Dudelsackpfeifer, die in den ersten Jahren nach der Uraufführung rund 2000 Aufführungen erlebte. Wir hörten die Nummer 5 aus Weinbergers böhmischen Liedern und Tänzen. Karl-Heinz Steffens dirigierte die Deutsche Staatsphilharmonie Rheinland-Pfalz.

0: Franz Schubert, der Marsch pour Enfants G-Dur, Deutschverzeichnis 928, gegeben vom Geisterduo.
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0: Der belgische Cellist und Komponist François Servais gehörte zu den namhaftesten Musikern seiner Zeit. Sein Beiname: der Paganini des Violoncellos. Geschätzt unter anderem von führenden Komponisten wie Hector Berlioz, bereiste er als gefragter Virtuose ganz Europa. Angeblich gab er rund 10.000 Konzerte, die ihn bis nach Russland führten. Eine Prinzessin schenkte ihm dort ein Stradivari-Cello. Aus Servais' Cello-Konzert H-Moll Opus 5 jetzt der Finalsatz Allegro. Didi Poskin wird begleitet vom KBS Symphony Orchestra unter Patrick Davin.

François Servais, das Konzert für Violoncello und Orchester H-Moll, Opus 5, der dritte Satz, Allegro. Patrick Davin leitete das KBS Symphony Orchestra, verortet in Südkorea. Gewandhaus Radio, er starb bereits kurz vor seinem 20. Geburtstag, Diagnose Tuberkulose. Der spanische oder genauer gesagt der baskische Komponist und Geiger Juan Crisóstomo de Arriaga. Das war 1826, alsbald geriet er in Vergessenheit. Heute zählen seine Werke zum nationalen Erbe. Bekanntheit erlangten insbesondere seine Streichquartette, seine Kirchenmusik, Ouvertüren und eine Sinfonie. Aus letzterer, der Sinfonie für großes Orchester D-Moll, der dritte Satz, Minuetto, Allegro, Trio, Da Capo al Minuetto. Juan Jimena am Pult der BBC Philharmonic.

0: Juan Crisóstomo de Arriaga, der dritte Satz Menuetto, Allegro, Trio, da capo al Menuetto aus der Sinfonie für großes Orchester D-Moll. Juan Jomena dirigierte das BBC Philharmonic Orchestra.
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0: Nach Italien mit Musik des Organisten und Cembalisten Antonio Valente. Das Ensemble Hesperion 20, heute Hesperion 21, mit einer Gallarda Napolitana.

Gewandhausradio, Gallarda Napolitana, das Ensemble Hesperion 20 unter Leitung von Jordi Savall mit einem Tanz von Antonio Valente. Komponist und Pianist Ferdinand Ries führte ein außerordentlich bewegtes Leben mit Stationen in Bonn, München, Wien, Paris, London, St. Petersburg und Frankfurt. Als Schüler Beethovens fungierte er später als dessen Privatsekretär. Im Sommer 1804 debütierte er überdies als Pianist mit Beethovens drittem Klavierkonzert in Wien. Als Komponist reüssierte Ries insbesondere mit eigenen Konzerten wie etwa dem Concerto Pastoral D-Dur Opus 120. Hören wir den Finalsatz Allegro mit Christopher Hinterhuber, begleitet vom Bournemouth Symphony Orchestra unter Uwe Grott.

0: Concerto Pastoral D-Dur Opus 120 von Ferdinand Ries. Der dritte Satz Allegro in der Lesart von Christopher Hinterhuber und dem Bournemouth Symphony Orchestra, Dirigent Uwe Grott.
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Christian Poltera, Violoncello und Ronald Brautiger am Klavier mit dem zweiten Satz Allegretto Scherzando aus der Sonate Nummer 2 D-Moll Opus 58 von Felix Mendelssohn Bartholdy. Gewandhausradio Scaramuccia, so überschrieb Nicola Matthais die folgende Komposition aus dem ersten Buch seiner Airs for the Violin. Ophélie Gaillard wird begleitet vom Ensemble Pulcinella Orchestra.

0: Nicola Matthijs Scaramuccia, eine Aufnahme mit Cellistin Ophélie Gaillard und dem Ensemble Pulcinella Orchestra. 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
0: Am Mikrofon Martin Hoffmeister. Ich grüße Sie.

Die Charakteristika von Tieren in Klang zu überführen, daran haben sich einige Komponisten versucht, unter anderem der Italiener Ottorino Respighi mit seiner Suite für kleines Orchester Die Vögel. Der Kuckuck zum Auftakt dieser Stunde, gelesen vom Orchestre Philharmonique Royale de Liège, am Pult John Näschling. Ja, was für eine farbgesättigte Musik, die romantische, impressionistische und neoklassizistische Idiome zu einem neuen Ganzen formt. Gewandhausradio, auf der Agenda Kammermusik von Franz Schubert. Julia Fischer und Martin Helmchen mit der Sonatine für Violine und Klavier Nummer 3 in G-Moll, Deutschverzeichnis 408. Der vierte Satz ist überschrieben Allegro Moderato.

0: Allegro Moderato, der vierte Satz aus der Sonatine für Violine und Klavier Nummer 3 in G-Moll von Franz Schubert. Es spielten Julia Fischer Violine und Martin Helmchen Klavier.
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0: Damit zu Felix Mendelssohn Bartholdy und dessen Konzertstück für Klarinette, Bassetthorn und Orchester Nummer 2 D-Moll Opus 114. Die Aufnahme, erstklassig besetzt, mit den Solisten Sabine und Wolfgang Meyer, begleitet von der Academy of St. Martin in the Fields unter Kenneth Sillitoe. Die Satzüberschriften: Presto, Andante und Allegro Grazioso.

0: Sabine Meyer, Klarinette, und Wolfgang Meyer, Basshethorn, die Solisten im Konzertstück für Klarinette, Basshethorn und Orchester Nummer 2 D-Moll Opus 114 von Felix Mendelssohn Bartholdy. Kenneth Sillitoe leitete die Academy of St. Martin in the Fields.
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Jean-Baptiste Dulcet mit der Gavotte, das ist der dritte Satz aus der Holberg-Suite Opus 40 von Edward Grieg. Gewandhausradio zu Nikolai Rimski-Korsakows meist aufgeführten und eingespielten Werken gehört die sinfonische Dichtung Scheherazade nach einer Erzählung aus Tausend und einer Nacht. Im Herbst 1888 hatte sie der Komponist selbst in St. Petersburg uraufgeführt. Hören wir daraus den dritten Satz. Der junge Prinz und die junge Prinzessin. Antonio Pappano dirigiert das Orchestra dell'Accademia Nazionale di Santa Cecilia.

Scheherazade, in Klang gegossen, die Erzählung aus Tausend und einer Nacht von Nikolai Rimsky-Korsakow. Der junge Prinz und die junge Prinzessin, der dritte Satz aus dieser sinfonischen Dichtung in der Lesart des Orchestra dell'Accademia Nazionale di Santa Cecilia unter Antonio Papano.

0: Karl Reinecke aus seiner zweiten Sinfonie in C-Moll Opus 134, der dritte Satz, Intermezzo Allegro Moderato. Henry Raudalith am Pult des Münchner Rundfunkorchesters. Karl Reinecke, ein veritables Mehrfachtalent. Er prägte die Musikgeschichte als Komponist, Pianist und Dirigent nachhaltig, insbesondere natürlich während seiner 35-jährigen Amtszeit als Gewandhauskapellmeister und in den 42 Jahren als Professor am Leipziger Konservatorium.
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0: Erinnern wir mit der folgenden Einspielung an den bemerkenswerten US-Pianisten Abby Simon. Der in New York gebürtige Virtuose starb 2019 in Genf, weitgehend ohne, dass die Weltpresse davon Kenntnis nahm. Zu Unrecht, denn Simons handwerkliche Exzellenz, seine Präzision, die Luzidität seiner reich schattierten Pianistik und nicht zuletzt sein energetischer Zugriff machten ihn zu einer Lichtgestalt der internationalen Szene. Legendär zumal seine zahllosen Einspielungen. An der Seite der Hamburger Sinfoniker unter Heribert Beißel entstanden 1972 eine Reihe von Chopin-Aufnahmen, darunter das Rondo alla Krakowiak, Opus 14 des polnischen Komponisten.

0: Frédéric Chopin, Rondo à la Krakowiak, Opus 14. Solist Abby Simon wurde begleitet von den Hamburger Sinfonikern, eine Aufnahme aus dem Jahr 1972.
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0: Lorenzo Gaetano Zavatteri, Introduzione G-Dur für Streicher und Continuo Opus 1, der zweite Satz Allegro. Adrian Chandler leitet das Ensemble La Serenissima.

Komponist, Geiger, Reisender, Virtuose, Hof- und Kirchenmusiker. Wie so viele Barockmeister dennoch fast vergessen der Italiener Lorenzo Gaetano Zavatteri. Wir hörten dessen Introduzione G-Dur für Streicher und Continuo Opus 1, den zweiten Satz Allegro. Das Ensemble Serenissima, geleitet von Adrian Chandler. Wir bleiben im Barock mit der Chacona C-Dur von Antonio Bertali. Das Freiburger Barockorchester musiziert und führt uns zum Ende dieser Stunde.

Ein Entree nach Mars, die Gavotta, das ist der dritte Satz aus der Sinfonia A4 Nummer 1 in B-Dur von Benedetto Marcello. Das Ensemble La Floridiana musizierte. Der Venezianer ist Bruder des berühmteren Alessandro Marcello, setzte allerdings andere berufliche Prioritäten. Als Spross einer Advokatenfamilie studierte er Jura und bekleidete anschließend hohe Ämter in der Lagunenstadt, was ihn aber nicht davon abhielt, nebenbei zu komponieren.

Das Ensemble Private Musike um den Barockgitarristen Pier Pitzel mit dieser Folia von Giovanni Paolo Foscarini. Der italienische Barockmeister, selbst Theorben- und Gitarrenvirtuose, stand in Diensten diverser europäischer Fürstenhäuser. Gewandhausradio. Gabriel Pirnet schrieb den folgenden Marsch der kleinen Bleisoldaten. Marsch des petits soldats de plomb, Opus 14, Nummer 6. Jean-Pierre Jacquillat am Pult des Orchestres.

0: Marche des Petits Soldats de Plombes, Opus 14, Nummer 6 von Gabriel Pernet. Jean-Pierre Jacquillat dirigierte das Orchestre de Paris.
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0: Die Romanze F-Dur für Viola und Orchester Opus 85 von Max Bruch ist in den Konzertsälen weniger präsent als in den Musikhochschulen, wo sie zum Standardrepertoire für Bratschenstudentinnen zählt. Fraglos ein romantisches Kleinod. Janine Jansen, Ricardo Chailly und das Gewandhausorchester Leipzig haben das Werk integriert in ein Album mit Einspielungen von Bruch- und Mendelssohn-Violinkonzerten.

Janine Jansen, die Solistin in der Romanze F-Dur für Viola und Orchester Opus 85 von Max Bruch. Ricardo Chailly leitete das Gewandhausorchester Leipzig. Irois, so überschrieb Pianist und Komponist Didier Squibon eine Nummer aus seiner Suite Molaine. Musik ganz im Zeichen bretonischer Landschaften.

Iroise, Klaviermusik von Didier Squibon. Gewandhaus Radio, Robert Schumanns Konzertstück für vier Hörner und Orchester F-Dur Opus 86 kam 1850 in Leipzig zur Uraufführung. Das sei, so schrieb Schumann an den Kollegen Ferdinand Hiller, eine seiner besten Sachen. Hören wir German Horn Sound und die Bamberger Symphoniker unter Michael Sanderling.

0: Robert Schumann, das Konzertstück für vier Hörner und Orchester F-Dur Opus 86 von Robert Schumann, gegeben von German Horn Sound und den Bamberger Symphonikern, Dirigent Michael Sanderling.
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0: Auf der Agenda Vokalmusik von Felix Mendelssohn Bartholdy. Lob des Weins. Frieda Bernius leitet die Männerstimmen des SWR-Vokalensembles.

Lob des Weins, ein Chor von Felix Mendelssohn-Bartholdy. Eine Aufnahme mit den Männerstimmen des SWR-Vokalensembles am Pult Frieda Bernius. Wir bleiben bei Mendelssohn. Einen erstaunlichen Eindruck seiner jugendlichen Schaffenspotenziale vermitteln die Streichersinfonien. Die Amsterdam-Sinfonietta unter Lev Markitz mit der Sinfonie Nummer 8 in D-Dur. Anliegt der vierte Satz Allegro Molto.

Die Amsterdam-Sinfonietta, Dirigent Lev Markitz mit dem vierten Satz Allegro Molto aus der Streichersinfonie Nummer 8 D-Dur von Felix Mendelssohn Bartholdy. Zu Karl Philipp Emanuel Bach damit in Gewandhaus Radio. Sie hören das Konzert in G-Dur, Werkeverzeichnis 475, in der Lesart von Pianist Sebastian Knauer und dem Zürcher Kammerorchester.

0: Sebastian Knauer war der Solist im Klavierkonzert G-Dur, Werkeverzeichnis 475 von Carl Philipp Emanuel Bach. Er wurde begleitet vom Zürcher Kammerorchester.
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Johann Sebastian Bach, die Bourée aus der Suite Nummer 1 E-Moll, Werkeverzeichnis 996 in der Version für Harfe Solo. Eine Aufnahme mit Markus Volker Thalheimer bei Gewandhaus Radio. Giuseppe Matucci, der italienische Dirigent, Pianist und Komponist, ein reisender Virtuose, wie auch Klavierprofessor am Konservatorium in Neapel und dessen Direktor. Als Dirigent setzte sich Matucci besonders für die Musik Richard Wagners ein, von der er sich allerdings als Komponist kaum beeinflusst sah. Im Gegensatz zu vielen seiner Zeitgenossen in der zweiten Hälfte des 19. Jahrhunderts setzte Matucci als Komponist nicht auf die Oper, sondern fokussierte sich auf Instrumentalmusik. Hier die Gavotta, Opus 55 Nummer 2. Francesco La Vecchia dirigiert das Orchestra Sinfonica di Roma.

Giuseppe Matucci, die Gavotta Opus 55 Nummer 2 in der Lesart des Orchestra Sinfonica di Roma unter Francesco Lavecchia.

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Das Choralpräludium Vater unser im Himmelreich, Werkeverzeichnis 636 von Johann Sebastian Bach. Lorenzo Gielmi an der Arendt-Orgel der Kirche San Simpliciano in Mailand. Von Giovanni Gabrieli die folgende Canzone, gegeben von Bruce Dickey und dem Ensemble Concerto Palatino.

Der Genius Loki von Venedigs San Marco. In dieser Musik, in dieser Canzone von Giovanni Gabrieli tritt er zutage entlang solch festlich gestimmter Klangpracht, zieht die ausgehende Hochrenaissance quasi authentisch am Hörer vorüber. Bruce Dickey und das Ensemble Concerto Palatino. Gewandhausradio, bleiben wir in der Renaissance mit einer Motette von Hieronymus Praetorius. Jubilate Deo Omnis Terra. Manfred Cordes leitet das Ensemble Weser Renaissance Bremen.

0: Hieronymus Praetorius, der Organist und Komponist, prägte mit seinen Werken und Aufführungen das Hamburger Musikleben in Spätrenaissance und Frühbarock und gilt zudem als Begründer der norddeutschen Orgelschule. Sein Werk stand insbesondere im Zeichen geistlicher Musik. Wir brachten die Motette Jubilate Deo Omnes Terra. Manfred Cordes leitete das Ensemble Weserrenaissance.
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Aus der Oper Phaeton von Jean-Baptiste Lully diese Chaconne. Jean Lamon dirigierte das Tafelmusik Baroque Orchestra. Der französische Barock, musikalisch der Inbegriff glanzvoller Inszenierung, der Eleganz und der Subtilitäten, was auch gilt für die Lautenmusik der Epoche. Charles Mouton schrieb diese Prélude, eine Aufnahme mit Franco Pavane.

La Romana. Bruno Maderna setzte dieses Werk von Ludovico da Viadana für Kammerorchester. Dennis Russell Davis am Pult des Orchestra della Svizzera Italiana.

0: Pavane und Jeek, Werke von William Byrd in neuem Klanggewand. Leopold Stokowski zeichnet für die Bearbeitungen verantwortlich. Matthias Barmhardt leitete BBC Philharmonic.
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0: Werfen wir einen Blick auf die nordamerikanische alte Musikszene. Sowohl in Kanada als auch in den USA haben sich dort über die vergangenen Jahrzehnte in verschiedenen Metropolen

einige Ensembles gegründet. In Philadelphia beispielsweise die Formation Tempesta di Mare, das Philadelphia Baroque Orchestra. Anliegt das Blockflötenkonzert F-Dur von Johann Friedrich Fasch. Solistin Gwen Roberts.

Gwyn Roberts, die Solistin im Blockflötenkonzert F-Dur von Johann Friedrich Fasch. Sie wurde begleitet vom Ensemble Tempesta di Mare aus Philadelphia. Sie empfangen Gewandhausradio.

Leonard Schröter, allein Gott in der Höhe sei er für 5 Vokalsolisten und Bläser, Manfred Cordes am Pult des Europäischen Hanse-Ensembles. Schröter, geboren vermutlich in Torgau, gestorben vermutlich 1601 in Magdeburg, ein lutherischer Kantor und Komponist, der in Meißen an der Fürstenschule ausgebildet wurde, später als Stadtkantor in Saalfeld wirkte, bevor ihn weitere Verpflichtungen nach Wolfenbüttel und Magdeburg führten. Damit zum Orgelkosmos von Johann Pachelbel. Gott der Vater wohnt uns bei. Simone Stella an der Orgel der Basilika von San Giorgio Fuori Le Mura in Ferrara.

0: Johann Parelbel, Gott der Vater, wohn uns bei. Eine Aufnahme mit Simone Stella.
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Aus den sogenannten Rosenkranzsonaten von Heinrich Ignaz Franz Bieber diese Aria mit Variationen. Gunnar Letzbohr leitete das Ensemble Ars Antiqua Austria. Auf der Agenda im Folgenden zunächst Orgelmusik von Antoni van Noort aus dem Psalm 24, Organist Manuel Tomadin. Anschließend folgen wir dem Ensemble La Fenice und Ariana Saval auf dem Weg nach Santiago mit Musik eines unbekannten französischen Barockmeisters. Schließlich hören wir Les Arts Florissantes unter Paul Agnew mit der Motette Ave Verum Corpus von Sébastien de Brossard. Beginnen wir mit einem Orgelwerk des Niederländers Antoni van Noort.

0: Ave Verum Corpus, eine der zahllosen Motetten von Sébastien de Brossard, gegeben vom Ensemble Les Arts Florissantes. Die Leitung hatte Paul Agnew.
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0: Joseph Joachim Quanz, die Flötenkonzerte des virtuosen Flötenbauers und Komponisten zählen zu den Höhepunkten der Gattung. Ergo knüpfte Friedrich der Große natürlich erhebliche Hoffnungen an seinen Flötenunterricht bei Quanz, Erwartungen, die offensichtlich erfüllt wurden, denn der Preußenkönig vermochte am Instrument trefflich zu reüssieren. Hören wir aus Quanz' Konzert G-Dur den ersten Satz Allegro assai. Solistin Dorothee Kunst wird begleitet vom Göttinger Barockorchester unter Antonius Adamske.

Josef Joachim Quanz, das Flötenkonzert G-Dur, der erste Satz Allegro assai. Dorothee Kunst, die Solistin Antonius Adamske, dirigierte das Göttinger Barockorchester.

Date nomine eius, der Sizilianer Alessandro Grandi, seines Zeichens nicht nur Komponist, sondern auch Kapellmeister und Sänger, schrieb diese Motette, aufgenommen von Accademia d'Arcadia und Ut Fasol Ensemble unter der Leitung von Alessandra Rossi Lyrik. Nach Stationen an San Marco, in Venedig und in Bergamo raffte die Pest Grandi, seine Frau und die 10 Kinder dahin. Gewandhausradio mit Orgelmusik von Franz Tunder. Emanuele Cardi an der Orgel der Kirche Santa Maria della Speranza im italienischen Battipaglia.

0: Auf meinen lieben Gott, Orgelmusik von Franz Tunder. Es spielte Emanuele Cardi. Tunder, gebürtig in Lübeck, fungierte die letzten Lebensjahre als Organist der legendären Marienkirche in Lübeck und galt als einer der Protagonisten der norddeutschen Orgelschule. Sein Vorgänger an der Marienkirche, der große Dietrich Buxtehude.
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0: Johann Sebastian Bach, die Sinfonia für Oboe, Streicher und Basso Continuo aus der Kantate Werkeverzeichnis 156. Ich stehe mit einem Fuß im Grabe. Wir hören Nele Vertommen, Oboe und das Ensemble Gloria.

bedarf kaum mehr einleitender Worte. Es gehört zu den populärsten Werken klassischer Provenienz in Spanien und der Welt. Neue Höreindrücke vermittelt die Bearbeitung des Konzertes für Harfe und Orchester, die der Komponist im Übrigen selbst besorgte. Annelene Lennartz, begleitet von Brussels Philharmonic unter Michel Tabaknik, mit dem zweiten Satz Adagio.

Annelin Lennartz, die Solistin im Concierto de Aranjuez von Joaquin Rodrigo, hier in der Fassung für Harfe und Orchester. Michel Tabaknik dirigierte Brussels Philharmonic. Was uns führt bei Gewandhausradio in den religiös inspirierten Teil des Pianokosmos Franz Liszts, Mélisande Chavot mit Liszts Transkription des Chorals »Was Gott tut«, das ist wohlgetan, den, soweit der Forschungsstand, Severus Gastorius in der zweiten Hälfte des 17. Jahrhunderts komponierte.

0: Was Gott tut, das ist wohlgetan. Melisande Chavot mit dem Choral von Severus Gastorius in der Bearbeitung von Franz Liszt.
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0: Gänzlich aus dem öffentlichen Bewusstsein verschwunden sind Werk und Person des Barockkomponisten und Schülers des großen Giovanni Legrenzi, Johann Hugo von Wilderer. Grund genug, an ihn zu erinnern. Mit dem Gloria aus der Messe in G-Moll für 4 Singstimmen, Streicher und Basso Continuo. Jörg Straube leitet den norddeutschen Figuralchor und die neue Düsseldorfer Hofmusik.

Andrea Falconieri La Borgia, das Ensemble La Grande Chapelle musizierte. 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

0: Dernier Air aus dem Ballett Les Folies de Cardenio von Michel Richard de Lalonde, eingespielt vom Ensemble Baroque de Limoges unter Christophe Coin.
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Die Anmut, La Grâce, so überschrieb Georg Philipp Telemann diesen zweiten Satz aus seiner Heldenmusik. Wir hörten Tine Ting Helseth, Trompete, und Kari Nostorga, Orgel. Gewandhausradio am Sonntagmorgen zu Giovanni Ligrenzi, dessen La Bassadonna bearbeitete Bruno Maderna Anfang der 1950er Jahre für Kammerorchester. Dennis Russell Davis leitet das Orchestra della Svizzera Italiana.

Giovanni Leganzi, La Bassadonna, in der Fassung für Kammerorchester von Bruno Maderna, gegeben vom Orchestra della Svizzera Italiana unter Dennis Russell Davis.

0: Das Ensemble Vox Clamantis unter Jan Eik Tulve mit Musik des Norwegers Henrik Ødegaard. Ufilii et filiae. Der Komponist vermag auf originäre Art und Weise, Idiome des Mittelalters, namentlich des gregorianischen Chorals, zu amalgamieren mit zeitgenössischer Tonsprache. Und kaum eine zweite Vokalformation könnte diese Musik idealtypischer in Szene setzen als Vox Clamantis.
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0: Aus dem Flandern des späten 16. Jahrhunderts das folgende Werk eines unbekannten Komponisten, eingespielt von Levitsch.

Ich rufe zu dir, Herr Jesu Christ, Werkeverzeichnis 639 von Johann Sebastian Bach. Lorenzo Guglielmi an der Orgel der Basilika San Simpliciano in Mailand. Gewandhausradio nach England. Barockmeister John Stanley schrieb Opern, Kantaten, Oratorien und Instrumentalwerke wie die Six Concertos in Seven Parts Opus 2. Hören wir aus dieser Sammlung das zweite Konzert in H-Moll. Roy Goodman am Pult des Ensembles The Parley of Instruments.

John Stanley, der Schöpfer dieses Konzertes Nummer 2, H-Moll. Roy Goodman leitete The Parley of Instruments. Hier ist Gewandhausradio am Sonntagmorgen und wir kommen zu Ottorino Respighi. Der war bekanntlich außerordentlich der Renaissance-Musik zugewandt und bearbeitete zahllose alte Weisen und Tänze der Epoche für Orchester. Aus einer dieser Orchesterversionen, der Siciliana, wiederum fertigte Rodolfo Bellatti diese Orgelfassung. Bellatti selbst an der Orgel der Kathedrale von Santa Maria Assunta im piemontesischen Asti.

0: Herr, wenn ich nur dich hab. Die Kantate für Sopran, zwei Violinen und Basso Continuo, Werkeverzeichnis 38 von Dietrich Buxtehude. Eine Einspielung des Ensembles Stylus Fantasticus, Sopran Maria Christina Kier.
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Biagio Marini, Sonata für Orgel und Kornett. Die Interpreten Marcin Celeste Orgel und Bruce Dickey Kornett. Der Hamburger Komponist und Organist Hieronymus Praetorius, nicht verwandt übrigens mit dem berühmteren Michael Praetorius, er gilt als einer der Begründer der sogenannten norddeutschen Orgelschule. Er schuf in erster Linie geistliche Musik, darunter zahllose Orgelwerke. Hier seine Motette Hodie Completi Sunt in der Lesart von Weserrenaissance unter Manfred Cordes.

Das Ensemble Weser-Renaissance-Leitung Manfred Cordes mit der Motette Hodie Completi Sunt von Hieronymus Praetorius. Sie empfangen Gewandhausradio. Auf der Agenda die Oboensonata C-Moll von Christoph Förster, Carla Schröter Barockoboe und Willi Kronenberg Orgel.

0: Christoph Förster, die Sonata C-Moll. Es spielten Kalla Schröter, Barockoboe und Willi Kronenberg Orgel.
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Gewandhausradio nach Orgelmusik von Giovanni Gabrieli, die Intonazione del Nono Tono, die Sonata con tre violini in Ecco von Biagio Marini. Es spielten die Gabrieli Players unter Paul McCreesh. Damit zu Joseph Haydn und seiner Sinfonie Nummer 43 Es-Dur Hoboken 1-43, die er 1770-71 als Kapellmeister beim Fürsten Esterházy komponierte. Lars Ulrik Mortensen leitet das Ensemble Concerto Kopenhagen.

Dänemarks führendes Barockensemble, das Concerto Kopenhagen, mit diesem Ausflug in die Wiener Klassik. Wir hörten Joseph Haydns Sinfonie Nummer 43, S-Dur, Hoboken 1:43. Die Leitung lag in den Händen von Lars-Ulrich Mortensen. Gewandhaus Radio, Karl-Maria von Webers Concertino für Horn und Orchester E-Moll Opus 45 wurde 1806 ursprünglich für den Hornisten Joseph d'Autrevaux komponiert. Diese erste Fassung ist allerdings verschollen. Im August 1815 schrieb Weber eine grundsätzlich umgearbeitete weitere Fassung des Werkes für den Hornisten Sebastian Rauch. Der fungierte 14 Jahre als Solohornist der Königlichen Hofkapelle in München. Die ersten bekannten Aufführungen des Concertinos gingen 1817 und 1822 zum Teil nur in Ausschnitten im Leipziger Gewandhaus über die Bühne. Anlass für den ehemaligen Gewandhauskapellmeister Kurt Masur, das Werk an der Seite des Gewandhausorchesters einzuspielen. Als Solist agierte Hermann Baumann. Die Aufnahme stammt aus dem Jahr 1983. Karl-Maria von Weber, das Concertino für Horn und Orchester E-Moll, Opus 45.

Hermann Baumann, Horn und das Gewandhausorchester Leipzig unter Kurt Masur mit dem Concertino für Horn und Orchester E-Moll Opus 45 von Karl Maria von Weber.

Die Ouvertüre über drei russische Lieder von Mili Balakirev, gelesen vom Sinfonieorchester der UdSSR unter Dirigentenlegende Evgeny Svetlanov. Die Aufnahmen entstanden 1977. Im österreichischen Schloss Goldegg entstand die Einspielung von 8 großen Suiten, Klavier- respektive Cembalo-Suiten von Georg Friedrich Händel mit Lisa Smirnova. Die österreichische Pianistin russischer Provenienz wurde am Moskauer Konservatorium und am Salzburger Mozarteum ausgebildet. Mit dem Debüt 1992 in der New Yorker Carnegie Hall nahm ihre Karriere entscheidend an Fahrt auf. Zu den bemerkenswertesten Einspielungen Smirnovas zählen die Exegesen besagter Händel-Suiten. Hier der 6. Satz Presto aus der Suite Nummer 3 d-Moll, Werkeverzeichnis 428.

0: Georg Friedrich Händel, die Suite Nummer 3 D-Moll, gelesen von Lisa Smirnova bei Gewandhausradio.
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Gewandhausradio mit dem vierten Satz Allegretto aus der Serenade des finnisch-schwedischen Spätromantikers Armas Järnefelt. Jaakko Kuusisto dirigierte das Lahti Symphony Orchestra. Als Dirigent setzte sich der Komponist auch nachdrücklich für das Werk Richard Wagners ein. Sein eigenes Schaffen deckte ein weites Gattungsspektrum zwischen Sinfonik, geistlicher und Vokalmusik ab.

0: Eine Canzone von Giovanni Gabrieli, komponiert 1615 zur Aufführung im prächtigen Ambiente von San Marco in Venedig. Bruce Dickey und Charles Toé an der Seite des Ensembles Concerto Palatino.
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0: Geistliche Musik von Johann Sebastian Bach soll uns im Folgenden begleiten. Hören Sie den St. Jakobs Kammerchor und das Ensemble Rebarock mit der Motette Komm, Jesu, komm. Werkeverzeichnis 229. Die Aufnahme wurde realisiert in der solitären Akustik der Stockholmer Kirche St. Jakob. Ein Klangereignis.

Come Jesu komm, die Motette Werkverzeichnis 229 von Johann Sebastian Bach, gegeben vom St. Jakobs Kammerchor aus Stockholm. Gewandhaus Radio, weiter in den hohen Norden mit Edward Griegs Anitras Tanz aus der Pergin Suite Nummer 1, Opus 46. Ari Rasilainen am Pult des norwegischen Radioorchesters.

0: Anitras Tanz aus der Per-Gynt-Suite Nummer 1, Opus 46 von Edvard Grieg, diese Nummer. Ari Rasilainen leitete das norwegische Radioorchester.
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0: Kommen wir zu Wolfgang Amadeus Mozart und seinem Klavierkonzert Nummer 23 A-Dur, Köchelverzeichnis 488. Für die folgende ausgesprochen aparte Lesart zeichnen Solist Charles Richard Hamelin und das Ensemble Les Violons du Roi unter Jonathan Cohen verantwortlich.

Charles Richard Hamelin, der Solist im Klavierkonzert Nummer 23 A-Dur, Köchelverzeichnis 488 von Wolfgang Amadeus Mozart. Er wurde begleitet vom kanadischen Ensemble Les Violons du Roi unter Jonathan Cohn. Gewandhausradio, Locus iste, so lauten die Anfangsworte der gleichnamigen lateinischen Motette für vierstimmigen gemischten Chor a cappella von Anton Bruckner. Der Österreicher schrieb das Werk im Jahre 1869 für die Einweihung der Votivkapelle im Mariä-Empfängnisdom zu Linz. Locus iste, Christopher Robinson leitet den Choir of St. John's College, Cambridge.

Geistliche Vokalmusik von Anton Bruckner. Locus Iste. Es sang der Choir of St. John's College, Cambridge, unter Christopher Robinson. Durchaus zur Nachahmung empfohlen, die Chortradition auf den britischen Inseln.

0: Exile, so überschrieb der US-amerikanische im Jahr 2000 gestorbene Komponist Alan Hovhaness seine erste Sinfonie Opus 17 Nummer 2. Wir brachten den zweiten Satz grazioso in der Lesart der Seattle Symphony Dirigent Gerard Swartz.
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Jules Massenet aus der Ballettsuite zu Thais, der dritte Satz Scherzetto molto vivace. Neville Mariner am Pult der Academy of St. Martin in the Fields. Gewandt aus Radio, wir bleiben in der Welt der Vokalmusik, allerdings auch in diesem Fall ohne Worte. Sabine Meyer und das Kammerorchester Basel und Andreas Behring mit der Arie für Alt und Orchester Ombra Felice Io ti lascio, Köchelverzeichnis 255 von Wolfgang Amadeus Mozart.

0: Ombra Felice, Io ti lascio, die Arie für Alt und Orchester, Köchelverzeichnis 255 von Wolfgang Amadeus Mozart, hier in der Bearbeitung für Klarinette und Orchester mit Sabine Meyer an der Seite des Kammerorchesters Basels, Leitung Andreas Spering.
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0: Benjamin Godard, das Schaffen des französischen Komponisten, erstreckte sich über fast alle Gattungen, mit Ausnahme von Kirchenmusik. Wie auch immer zu reüssieren vermochte er mit Liedern, Salonpiecen für Klavier, mit Sinfonien, Konzerten, Kammermusik und 6 Opern. Aus seiner Sonate für Klavier und Violine Nummer 4 B-Dur Opus 12 der 2. Satz, Allegro vivace, ma non troppo. Nicolas Dautricourt, Violine, und Dana Cioccali, Klavier.

Selten zu hörende Preziose, die Sonate für Klavier und Violine Nummer 4 B-Dur Opus 12 von Benjamin Godard. Nicolas Dautricourt und Dana Cioccali haben sämtliche Werke des Franzosen für diese Besetzung eingespielt für das Label Aparté. Gewandt aus Radio, nur knapp 2 Wochen bedurfte Robert Schumann, um sein Cellokonzert A-Moll Opus 129 fertigzustellen. Beflügelt von der neuen Anstellung als städtischer Musikdirektor in Düsseldorf und ersten Erfolgen dort als Dirigent und Komponist, schien der Komponist in diesem Jahr 1850 zunächst von früheren Sorgen befreit zu sein. Robert Schumann, Konzert für Violoncello und Orchester A-Moll, Opus 129. Hören wir Ophélie Gaillard, begleitet vom Orchestre de la Radio Nationale Roumaine unter der Leitung von Tiberio Schoar.

0: Ophélie Gaillard, die Solistin im Cellokonzert A-Moll Opus 129 von Robert Schumann. Tiberio Schoare dirigierte das Orchestre de la Radio Nationale Rumänen.
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0: Weit nach Osten führt uns das folgende Werk von Alexander Borodin. Eine Steppenskizze aus Mittelasien, so nannte der Russe seine sinfonische Dichtung, die 1880 anlässlich des 25. Jahrestages der Regierung von Zar Alexander II. Entstand und Franz Liszt gewidmet ist. Leonard Bernstein am Pult von New York Philharmonic.

Alexander Borodin, eine Steppenskizze aus Mittelasien. Leonard Bernstein dirigierte die New Yorker Philharmoniker, eine Aufnahme aus dem Jahr 1969. Sie empfangen Gewandhausradio und wir wenden uns zu einem der führenden deutschen respektive mitteldeutschen Barockmeister, Johann Friedrich Fasch. Der war unter anderem Sänger am Leipziger Thomas-Alumnat und bekleidete später Stellungen in Darmstadt, Gera, in Greiz, Prag und schließlich Zerbst, seiner letzten Station, wo er als Hofkapellmeister fungierte. Anliegt Faschs Konzert für Flöte, Oboe, Streicher und Basso Continuo D-Dur, das Ensemble Il Gardelino musiziert.

0: Jan de Winne, Flöte, Marcel Poncele, Oboe und das Ensemble Il Gardelino mit dem Konzert D-Dur von Johann Friedrich Fasch.
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1: Martin Hoffmeister am Mikrofon. Herzlich willkommen.

Elisabeth Jacquie de la Guerre aus der Tragédie lyrique Céphale pro Cris, Lour und Gigue aus dem Prolog. Reinhard van Mechelen leitete das Ensemble A Nocte Temporis. La Guerre, die Barockkomponistin, machte bereits im Alter von 5 Jahren als Cembalo-Virtuosin von sich reden und spielte Ludwig dem 14. zu Hofe vor. Der König begleitete fortan La Guerres Karriere menschlich und finanziell.

Der ungarische Tanz Nummer 3 F-Moll von Johannes Brahms in der bemerkenswert zurückgenommenen, subtilisierten Lesart von Dirigent Ivan Fischer und dem Budapest Festival Orchestra. Gewandt aus Radio, Reinhold Glier, der in Kiew geborene deutsch-russische Komponist, ist vor allem Harfenistinnen und Harfenisten wegen seines Konzertes S-Dur Opus 74 bekannt, das durch meisterhafte Orchestrierung, Melodienreichtum und poetischen Charakter für sich einnimmt. Hören wir den dritten Satz des Konzertes Allegro Giocoso mit Solistin Anaëlle Tourné, begleitet vom NDR Elbphilharmonieorchester unter Wassily Petrenko.

0: Anna-El-Tournee, Harfe und das NDR Elbphilharmonieorchester unter Wassily Petrenko mit dem dritten Satz Allegro Giocoso aus dem Konzert Es-Dur Opus 74 von Reinhold Glier.
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0: Cécile Chaminade, die französische Komponistin und Pianistin, legte bereits in früher Kindheit eigene Werke vor. Mit 8 Jahren hatte sie Gelegenheit, dem berühmten Kollegen Georges Bizet vorzuspielen, der sich beeindruckt gab. Mit 18 schließlich gab sie ihr erstes Konzert in der legendären Salle Pleyel. Besonders Chaminades Klavierpiecen überzeugen durch Imaginationskraft und Originalität. Mark Weiner mit Idyll, der Nummer 3 aus den 6 Romanzen ohne Worte, Opus 76.

Idyll, die Nummer 3 aus den 6 Romanzen ohne Worte, Opus 76 von Cécile Charminat. Eine Aufnahme mit Mark Weiner. Mehr oder weniger vergessen ist das Werk Andreas Rombergs. Zu Lebzeiten stellte man die Werke des Geigers, Dirigenten und Komponisten auf eine Stufe mit denen Haydns, Mozarts und Beethovens. Von welch einnehmender kompositorischer Raffinesse beispielsweise seine Violinkonzerte sind, davon gilt es sich zu überzeugen entlang des 8. Konzertes in Es-Dur. Hier der 3. Satz, Allegretto con Variazione. Solist Michael Owrutzki wird begleitet vom Beethoven-Orchester Bonn, Dirigent Dirk Kaftan.

0: Andreas Romberg, das Violinkonzert Nummer 8, S-Dur, der dritte Satz, Allegretto con Variazione. Michael Owozki, der Solist an der Seite des Beethoven-Orchesters Bonn unter Dirk Kaftan.
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Johann Friedrich Fasch schrieb dieses Konzert für Oboe, Violine, Streicher und Basso Continuo D-Moll. Das Ensemble Il Gardelino musizierte. Damit zu Maurice Ravel und Le Tombeau de Couperin, einer Hommage an den französischen Barockmeister François Couperin und die französische Musik des 18. Jahrhunderts im Allgemeinen. Zunächst hatte Ravel das Werk für Klavier gesetzt, 1919 fertigte er eine entsprechende Suite für Orchester. Daraus im Folgenden das Menuett Seiji Ozawa am Pult des Boston Symphony Orchestra.

0: Maurice Ravel, Menuett aus Le Tombeau de Couperin. Seiji Ozawa dirigierte das Boston Symphony Orchestra. Der 2024 gestorbene japanische Maestro erfühlte sich Zeit seines Lebens hingezogen zum duftigen, reich kolorierten Klangkosmos des französischen Impressionismus, den er exemplarisch aufzufächern wusste.
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0: Und es gilt, ein Klaviertrio zu entdecken, das in den zurückliegenden Jahren sukzessiv seinen Weg fand auf die großen Bühnen der Welt. Die Rede ist vom in Paris gegründeten Trio Sora. Insbesondere die Einspielungen der Formation der Brahms- und Beethoven-Trios sorgte für Furore. Hier sind Pauline Chenet, Clémence de Forcheville und Angèle Legaza mit dem vierten Satz, Finale Presto, aus Beethovens Trio S-Dur, Opus 1, Nummer 1.

Gewandhausradio, Ludwig van Beethoven, das Trio S-Dur Opus 1, Nummer 1, der vierte Satz, Finale Presto. Eine Aufnahme mit dem Trio Sora. Sora, was so viel bedeutet wie Vogel, der beim Abflug singt, oder im Japanischen schlicht und einfach Himmel. Letzteren haben sich die drei Damen des Trios nachhaltig erspielt. Gewandhausradio. Sein bekanntestes Werk dürfte das Ballett La Fille Malgardée sein, aber Louis Ferdinand de Hérold, der Franzose, seines Zeichens auch Geiger und Pianist, er reüssierte auch in anderen Gattungen, etwa mit Klavierkonzerten. Die finden sich im Schallplattenkatalog nur in wenigen Einspielungen. Zu den erlesensten zählen die mit Jean-Frédéric Neuburger und der Sinfonia Varsovia unter Hervé Niquet. Hier der erste Satz, Allegro Maestoso, aus Hérolds drittem Konzert in A-Dur.

In einer Aufnahme mit dem Pianisten Jean-Frédéric Neuburger, begleitet von der Sinfonia Varsovia und der Hervé Niquet, brachten wir den ersten Satz Allegro Maestoso aus dem Konzert für Klavier und Orchester Nummer 3 A-Dur von Louis Ferdinand de Hérold. Hier ist Gewandhausradio.

Der Italiener Carlo Arrigoni schrieb dieses Konzert für Mandoline, zwei Violinen, Violoncello und Laute. Wir hörten daraus den unbezeichneten dritten Satz. Solistin Anna Torge wurde begleitet vom Ensemble Il Cantino.

Ballett der Küchlein in ihren Eierschalen. Die Nummer aus Modest Mussorgskis Bilder einer Ausstellung in der Orchesterfassung von Maurice Ravel zum Auftakt dieser Stunde mit dem Gewandhausorchester unter Igor Makiewicz. Eingespielt Anfang der 1970er Jahre. Makiewicz, eine Dirigentenlegende, zu deren Schülern unter anderem Daniel Barenboim und Herbert Blomstedt zählten. In seiner Autobiografie bemerkt Barenboim, Makiewicz sei, Zitat, ganz versessen auf die Klarheit des Klangs, die Klarheit des Rhythmus und die Klarheit der Gestik gewesen.

0: Das Divertimento S-Dur-Köchelverzeichnis 113 für zwei Violinen, Viola, Bass, zwei Klarinetten und zwei Hörner von Wolfgang Amadeus Mozart. Der vierte Satz, Allegro, gegeben von der Camerata Academica des Mozarteums Salzburg unter Sándor Weck.
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0: Rule Britannia, die inoffizielle Nationalhymne des Vereinigten Königreichs, geht auf ein Bühnenstück zurück, zu dem Thomas Arne die Musik schrieb. Eben den Schlussgesang des Stückes bildet das höchst populäre, patriotisch gestimmte Rule Britannia. Wer gerne die Last Night of the Proms verfolgt, live in London oder vor der Mattscheibe, der mag erahnen, welche Rolle das Lied für die Briten noch immer spielt. Auch Ludwig van Beethoven befand die Melodie für so attraktiv, dass er darüber 5 Variationen schrieb. Angela Hewitt.

Ludwig van Beethoven, Five Variations on Rule Britannia, Werk ohne Opuszahl 79. Wir hörten Angela Hewitt. Max Bruch mit seinem selten aufgeführten Konzert für Klarinette, Viola und Orchester E-Moll Opus 88 leitete er den Abschied von der, nennen wir es, Klarinettenromantik ein. Der erste Satz ist überschrieben mit Andante con moto. Die Solisten Sharon Kamm und Ori Kamm werden begleitet von der Sinfonia Varsovia, Dirigent Gregor Bühl.

0: Andante con moto, der erste Satz aus dem Konzert für Klarinette, Viola und Orchester E-Moll Opus 88 von Max Bruch. Die Solisten Sharon Kamm, Klarinette, und Ori Kamm, Viola, spielten an der Seite der Sinfonia Varsovia unter Gregor Bühl.
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Giuseppe Torelli, die Sonata D-Dur mit den Sätzen Allegro, Largo, Allegro. Das Ensemble Musica Antiqua Latina musizierte. Eingefangen das Ganze in der fantastischen Akustik der Kirche San Lorenzo in Rom. Gewandhausradio, Stichwort Rom. Ausgesprochen produktive Jahre verbrachte der französische Komponist Georges Bizet als Fellow in der Villa Medici in Rom. Bereits mit 16 Jahren, allerdings in Paris, schrieb er 1855 seine Sinfonie C-Dur. Hier die beredte Lesart des ersten Satzes Allegro Vivo der tschechischen Philharmonie unter Zdeněk Košler.

0: Die Tschechische Philharmonie und das Zdeněk Kožlér mit dem ersten Satz Allegro Vivo aus der Sinfonie C-Dur von Georges Bizet.
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0: Wir bleiben im 19. Jahrhundert mit Franz Liszt, dessen Werke für Klavier und Orchester sowie die 13 Tondichtungen spielten Anfang der 80er Jahre Kurt Masur und das Gewandhausorchester ein. Solist beim ersten Klavierkonzert in S-Dur war Michel Berroff.

Michel Beroff, der Solist im Konzert für Klavier und Orchester Nummer 1 S-Dur von Franz Liszt. Kurt Masur dirigierte das Gewandhausorchester. Sie empfangen Gewandhausradio.

Aus den Balzes Poeticos diese Nummer, Melodico. Es spielte das Scandinavian Guitar Duo. Was uns führt zu Johann Sebastian Bach und dessen Konzert für Oboe, Streicher und Basso Continuo D-Moll. Hören wir daraus den dritten Satz Presto. Burkhard Glätzner wird begleitet vom neuen Bachischen Collegium Musicum Leipzig unter Max Pommer. Aus dem Jahr 1985 diese Aufnahme.

Johann Sebastian Bach, der dritte Satz presto aus dem Konzert D-Moll für Oboe, Streicher und Basso Continuo. Max Pommer leitete das neue Bachische Collegium Musicum Leipzig, Solist Burkhard Glätzner.

Töt uns durch dein Güte. Der Choral aus der Kantate Jesus nahm zu sich die Zwölfe, Werkeverzeichnis 22 von Johann Sebastian Bach, in der Bearbeitung für Violoncello und Barockensemble von Ton Koopman. Jojo Ma wurde begleitet vom Amsterdam Baroque Orchestra unter Ton Koopman. Ja, ein Entree nach Maß für diese Nachmittagsstunde im Zeichen von Werken des 18. und 19. Jahrhunderts. Von Bach damit zu seinem großen Antipoden und Zeitgenossen Georg Friedrich Händel, der bekanntlich nicht in Mitteldeutschland verblieb, sondern zunächst in Italien, später in London Residenz nahm. Das französische Ensemble La Reveuse mit der Arie Spera si mio caro Bene aus der Oper Admeto, bearbeitet für Instrumentalensemble.

Das Ensemble La Rêveuse um Florence Bolton und Benjamin Perrot mit der Arie Spera si mio caro bene aus der Oper Admeto von Georg Friedrich Händel, bearbeitet für Instrumentalensemble. 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Frédéric Chopin war 18 Jahre alt, als er sein Opus 14, das Rondo à la Krakowiak, für Klavier und Orchester zu Papier brachte. Zur Seite stand ihm dabei sein Lehrer Josef Eisner. Die erfolgreiche Uraufführung ging 1829 in Wien über die Bühne. Hören wir Pjotr Aleksejewitsch, begleitet von der Sinfonia Varsovia unter Howard Shelley. Frédéric Chopin, Rondo à la Krakowiak, Opus 14.

Frédéric Chopin, Rondo à la Krakowiak, Opus 14. Wir hörten Piotr Aleksejewitsch und die Sinfonia Varsovia. Am Pult Howard Shelley. Ludwig Philipp Scharwenka, Jahrgang 1847, war Komponist und Musikpädagoge, studierte und arbeitete in Berlin und New York. Seit 1892 fungierte er in Berlin bis zu seinem Tod 1917 als Direktor des dortigen Konservatoriums. Scharwenkas kompositorisches Schaffen umfasst unter anderem 3 Sinfonien, sinfonische Dichtungen, ein Violinkonzert, eine Oper und zahlreiche Kammermusikwerke. Zu seinen Schülern zählte unter anderem Dirigentenlegende Otto Klemperer. Anliegt Scharwenkas Trio für Violine, Viola und Klavier Opus 121. Eine Aufnahme mit Laurent Albrecht Bräuninger, Lise Berthaud und Oliver Trindl.

0: Philipp Scharwenka, das Trio für Violine, Viola und Klavier, Opus 121. Es musizierten Laurent Albrecht Bräuninger, Violine, Lise Berthaud, Viola und Oliver Triendl, Klavier.
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0: Seine C-Dur-Sinfonie schrieb der Franzose Georges Bizet bereits mit 17 Jahren. Uraufgeführt wurde das Werk allerdings erst 60 Jahre nach seinem Tod und 80 Jahre nach seiner Entstehung, im Jahr 1935 durch Felix Weingartner in Basel. Der zweite Satz der Sinfonie ist überschrieben Adagio. Hören wir Zdeněk Kožler am Pult der Tschechischen Philharmonie.

Gewandhausradio in einer Aufnahme mit Zdeněk Košler am Pult der Tschechischen Philharmonie brachten wir den zweiten Satz Adagio aus der Sinfonie in C-Dur von Georges Bizet. Mit Giovanni Battista Pergolesi damit in den barocken Klangkosmos von Neapel. Ophiliga-Jahre, Violoncello und das Pulcinella Orchestra mit dem Largo aus Pergolesis Violinkonzert B-Dur, bearbeitet für Cello.

Ophélie Gaillard, die Solistin in diesem Lago aus dem Violinkonzert B-Dur, bearbeitet für Violoncello von Giovanni Battista Pergolesi. Gaillard wurde begleitet vom Pulcinella Orchestra.

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1: Es begrüßt Sie sehr herzlich Bernhard Schrammeck zu dieser Sendung mit neuen Einspielungen. Herausgesucht habe ich heute wieder 5 neue CDs mit ganz unterschiedlichen Gattungen und Programmgestaltungen. Im Mittelpunkt steht eine Gesamtaufnahme aller Songs und Airs von John Dowland mit Maria Skiber und Frank Pschischholz. Diese beiden Musiker habe ich auch zu einem Gespräch getroffen. Außerdem kann ich Ihnen heute anbieten eine Neuaufnahme der Gampensonaten von Johann Sebastian Bach, ein Album mit lauten Konzerten des 18. Jahrhunderts und eine wirklich knallbunte CD mit Renaissance-Musik rund um Kaiser Karl V. Wir beginnen aber mit einem Klassiker der alten Musik.

Das war das Prälude zu einem Tedeum von Marc-Antoine Charpentier, seit den 1950er Jahren vielleicht mehr bekannt als Eurovisionshymne, allerdings da auch nur der A-Teil und nie auf historischen Instrumenten. Hier aber wurde dieses Stück neu eingespielt in bravouröser Art mit Le Concert des Nations unter Leitung von Jordi Savall. Also, Jordi Savall ist nach wie vor unermüdlich am Werk mit Konzertauftritten und CD-Einspielungen. Am 23. Mai wird er in München für sein Lebenswerk den Ernst von Siemens Musikpreis überreicht bekommen. Und das ist eine Auszeichnung nicht nur für ihn und seine Ensembles, sondern im Grunde für die gesamte alte Musikszene in Europa. Diese neue CD hier mit Werken von Charpentier zeigt Jordi Savall in Bestform, herrlich, wie er mit seinen Ensembles diese französische Musik durchdringt, in ihrer Feierlichkeit, mit den vielen Verzierungen und Schnörkeln. Hier noch ein weiterer Auszug aus dem Tedeum.

Das war noch ein weiterer Chor aus dem berühmten Te Deum von Marc-Antoine Charpentier mit der Capella Real de Catalunya und Le Concert des Nations unter Jordi Savall. Erschienen ist dieses Album beim Label Alia Vox. Von Frankreich geht es jetzt nach England und da kann ich Ihnen etwas wirklich Außergewöhnliches vorstellen, nämlich die Kompletteinspielung aller Songs und Airs von John Dowland. Vorgelegt wurde dieses Mammutprojekt von der Sopranistin Maria Skiba und dem Lautenisten Frank Pschischholz. Gemeinsam nennen sie sich auch The School of Night.

Go Crystal Tears, ein Song von John Dowland mit Maria Skiba und Frank Pschischholz. Es ist also eine neue Gesamtaufnahme aller Lieder von John Dowland erschienen und das ist wirklich ein Riesenprojekt, denn es handelt sich ja um mehr als 100 Songs, die von Dowland zwischen 1597 und 1612 in 5 opulenten Bänden veröffentlicht worden sind. Diese Lieder sind heute recht präsent, zumal in diesem Jahr, dem Jubiläumsjahr des 400. Todestages von John Dowland. Aber meist suchen sich Sänger oder Ensembles so ein paar Lieblingslieder aus allen Drucken aus und stellen sich dann ein Programm zusammen. Maria Skiba und Frank Pschischholz haben sich aber zu einer Gesamtaufnahme aller Songs entschieden, und zwar in der kleinstmöglichen Besetzung für diese Musik, also mit einer Stimme und einer Laute.

0: Awake, Sweet Love von John Dowland mit Maria Skiba und Frank Schischholz. Wenn es so eine außergewöhnliche Neuerscheinung gibt, dann interessiert mich das natürlich ganz besonders. Und deshalb habe ich mich mit diesen beiden Musikern zu einem Gespräch getroffen. Aber vorab vielleicht ein paar Worte zu diesen beiden. Maria Skiba ist Sopranistin. Sie singt seit vielen Jahren in unterschiedlichen Ensembles und auch solistisch und hat sich ganz besonders auf diese Musik des frühen 17. Jahrhunderts spezialisiert. Frank Schischholz ist Lautenist, zugleich aber auch Musikforscher und hat gerade promoviert an der Musikhochschule in Leipzig mit einer Arbeit eben über das Lautenlied von John Dowland. Und diese Erkenntnisse sind natürlich auch in diese Einspielung eingeflossen. Ich habe die beiden zunächst gefragt, wie denn dieses gewaltige Projekt zustande gekommen ist, beziehungsweise ob es überhaupt so geplant war.
1: Ich als junges Mädchen, ich habe einmal Emma Kagwe gehört im Radio und seitdem wollte ich einfach nur singen und John Dowland war natürlich eine ganz natürliche Wahl und Englisch war auch so meine Lieblingssprache immer. Und dann habe ich Frank getroffen und haben wir angefangen zu arbeiten. Das ist schon echt viele Jahre her und wir hatten die Gelegenheit 2013 The Second Book aufzunehmen. Und seitdem haben wir immer gedacht, wir müssen alle aufnehmen, alle diese Liederbücher, die sind alle bestimmt so wie eine Einheit. Ja, so hat das angefangen.
2: Obwohl wir uns nach jeder Aufnahme wirklich überlegt haben, ob man das Projekt jetzt weiterführen sollte oder nicht. Also das war nicht von vornherein klar, das war nicht so ein Masterplan, wir nehmen jetzt alle Lieder auf. Und dann kam das eben zu diesem Gedenkjahr. Und da haben wir uns dann nochmals überlegt, machen wir jetzt noch zwei oder nicht? Kriegen wir das überhaupt hin? Wollen wir das machen? Und dann haben wir uns aber die Frage gestellt, was ist, wenn wir es nicht machen? Und dann war die Frage vollkommen klar, wir müssen das einfach machen. Ne? Nicht zuletzt, um auch etwas zu hinterlassen.
0: Es begann also alles mit dem Second Book von John Dowland, veröffentlicht im Jahre 1600 in London. Und danach ist den beiden wohl klar geworden, dass diese Books von Dowland nicht zufällige Sammlungen von Stücken sind, die er gerade zur Verfügung hatte, sondern dass jedes Buch eine ganz gezielte Dramaturgie aufweist.
2: Und dieses lange Schauen auf das Second Book, auf alle Lieder und die Frage, was bedeutet das denn jetzt? Und dann diese Erkenntnis, ja wieso, das ist doch ein Buch, eine abgeschlossene Sache. Warum soll das nicht so sein? Eigentlich liegt das ja nahe, aber das wird selten so gemacht in Konzerten, weil man sich gerne so die schönsten Lieder raussucht oder so. Ne? Und also dieser Blick auf das Buch und dann die Erkenntnis, ja, die Lieder stehen ja im Kontext von sich, so in diesem Buch und die bilden eine Einheit. Und dann fallen nicht diese vermeintlich kleinen Lieder unter den Tisch, sondern haben auch ihre Bedeutung und haben wiederum Einfluss auf das Lied, was danach kommt oder was davor war. Und plötzlich hat man so einen Zyklus, eigentlich so wie so einen Schubert-Zyklus vor sich. Das ist eine Sichtweise, ne? Man muss das ja nicht so sehen, ne? Aber davon sind wir nicht mehr losgekommen, von dieser Sichtweise.
0: Das sagt Frank Schischholz, der Lautenist, und Maria Skiba ergänzt aus Sicht der Sängerin.
1: Für mich war das immer irgendwie nicht genug. Die Erklärung, das sind halt so Renaissance-Liebeslieder. Und ich dachte, das kann nicht sein. Und wenn man dann so die Texte dann versteht, das ist wie eine Obsession. Ne? Ist man dann so komplett besessen von den Texten, von Kontexten. Wir haben dann so politische Kontexte nachgeforscht. Und man findet, ach hier, das Wort konnte das und das und das noch bedeuten. Das war ein unglaublich spannendes Prozess auch, finde ich dann so, diese Arbeit. Ich fand das unglaublich schön. Ich finde das immer noch schön, weil da ist noch was zu tun. Wir haben noch nicht alles rausgefunden. Also diese alten Bücher haben da einfach noch mehrere Ebenen. Oft haben wir nicht die Zeit, danach zu suchen. Aber wenn wir jetzt sowas machen, das ist einfach unglaublich spannend, was da noch zu finden ist.
0: Soweit Maria Skiba. Jetzt hören wir die beiden wieder und zwar mit einem recht bekannten Lied aus dem ersten Buch von John Dowland, Can She Excuse My Wrongs?

0: Henchy, Excuse My Wrongs von John Dowland mit Maria Skiba und Frank Pschischholz. Dieses Lied hat John Dowland selbst später in ein Instrumentalstück umgewandelt mit dem Titel The Earl of Essex, His Galliard. Gewidmet ist dieses Stück also ganz konkret Robert Devereux, dem Second Earl of Essex. Und der war eine ganz wichtige Persönlichkeit in London um 1600 und deshalb auch für Dowland interessant. Und jetzt wird die Sache wirklich spannend, denn es sieht ganz so aus, dass diese Lieder von John Dowland eben nicht nur eine lockere Sammlung von Liebesliedern sind, sondern jeweils die aktuellen politischen Vorgänge in England kommentieren. Frank Pschischholz hat dazu ja gerade eine Promotion geschrieben, in der genau dieser Prozess geschildert und erklärt wird. Und eine Kurzversion hat er mir im Interview berichtet.
1: Ich denke, dass das Second Book speziell in einen Konflikt eingreift zwischen der Königin Elisabeth und Robert Devereux, dem Second Earl of Essex, der ihr letzter Favorit war. Dieser Konflikt spitzte sich zu im Juni 1600. Da erscheint eben auch das Second Book. Vorher aber gab es eine monatelange Phase der Unsicherheit. Da war der Earl in Gefangenschaft, aber es war nicht klar, was Elisabeth nun mit ihm vorhat. Lässt sie ihn fallen oder wird er wieder erhoben sozusagen? Ne? Das dauerte über 9 Monate, also man könnte sagen, John Dowland hatte auch genügend Zeit, tatsächlich so ein Buch zu vervollständigen in dieser Zeit, die diesen Konflikt als roten Faden nimmt. Auch das Vorwort von George Eastland, das ist ja der Verleger, der macht Andeutungen für den Leser, die, denke ich, unmissverständlich sind und die zeigen, dass in diesen Konflikt eingegriffen wird und auch Partei ergriffen wird für den Earl of Essex. Man sagt ja, dass John Dowland keine Chance hatte, am Hofe von Elisabeth einen Posten zu bekommen und begründet das manchmal mit seiner Religion. Man könnte sich auch vorstellen, dass er ein ganz anderes Patronat hatte, das eben ihm ermöglichte zu reisen, ihm ermöglichte, einem anderen Herrn zu dienen, dem Patronat von Essex, und somit natürlich auch gar keine Chance hatte und vielleicht auch gar kein Interesse hatte, bei Elisabeth selbst eine Stelle zu ergattern. Alle haben, weil Elisabeth schon ziemlich alt war, auf die Zeit danach geblickt. Essex besonders, der hat das leider nicht mehr überlebt, weil er dann geköpft wurde. Aber John Dowland hat vorausgeblickt. Er wusste, dass wahrscheinlich James den Thron besteigen würde und Queen Anne aus Dänemark die neue Queen Consort werden würde. Das ist so der politische Kontext, in dem dieses Buch steht.
0: Frank Pschischholz über die politischen Verquickungen des zweiten Songbooks von John Dowland. Und so hört man natürlich die Lieder jetzt ganz anders. Etwa das berühmte Flow My Tears im Second Book. Könnten das vielleicht sogar die Tränen des Earls oder die Tränen von Queen Elizabeth sein?

0: Soweit Flow My Tears von John Dowland mit Maria Skieber und Frank Pschischholz. Die Songs und Airs von John Dowland können natürlich ganz unterschiedlich interpretiert werden. Mit Solostimme oder mit vier Stimmen, nur mit Lautenbegleitung oder auch mit weiteren Instrumenten, die dazukommen. Da gibt es also viele Möglichkeiten. Maria Skieber und Frank Pschischholz haben sich ganz bewusst für die Minimalbesetzung entschieden, also eine Stimme und eine Laute. Und das war eine Grundsatzentscheidung, wie Frank Pschischholz erklärt.
1: Nicht zufällig, glaube ich, ist die Tendenz zu diesem einstimmigen Lied, weil die Kritik war ja von den Monodisten, die Textverständlichkeit sei nicht gegeben, ne, wenn da vier Stimmen singen. Das ist ja nicht von der Hand zu weisen. Und wenn eine Stimme den Text transportiert, dann finde ich das schon sehr überzeugend. Aber es ist beides möglich. Man wünschte sich, man wäre dabei gewesen, wenn der Robert Hales Elisabeth ein Sonett vorgesungen hatte, das ein Robert Cecil kurz zuvor niedergeschrieben hat, um seinem Ärger Luft zu machen. Ja, das war denn ein Sänger mit Laute und hat das für eine Person vorgetragen, um eine Botschaft zu übermitteln. Das ist ja absolute Magie, aber wir waren nicht dabei. Aber wenn ich mir das vorstelle, finde ich diese eine Stimme, die dann ins Ohr dringt und eine Botschaft übermittelt, das finde ich sehr überzeugend.
0: Interessiert hat mich in diesem Gespräch noch, wie sich Dowland ganz konkret für die beiden musiziert. Also, wo liegen die besonderen Schwierigkeiten, die Herausforderung für Stimme oder für Laute? Maria Skieber hat mir Folgendes erzählt.
2: Wenn man dann Gesang studiert, man achtet dann auf die Stimme, auf den Klang, dass man gut zu hören ist. Natürlich muss man gut stimmen, alles, und dass der Text zu hören ist. Und dann kommt man zusammen mit einem Lautenisten und das Instrument ist sehr leise. Und die Lautensätze sind auch sehr komplex, das ist eine ziemlich komplexe Polyphonie. Und wenn ich dann so richtig dann so loslasse, und da ist die Laute gar nicht zu hören. Und ich finde das nicht einfach, Dowland zu singen. Diese Linien sind sehr lang und man muss natürlich sehr, sehr leise singen. Und besonders bei den letzten drei Aufnahmen, denke ich, ist mir das gelungen, dass unser Tonmeister, der Michael, sagte, ich muss jetzt die Stimme ein bisschen hochdrehen. Aber das ist komplett was anderes, als was man lernt als Sänger. Man muss sich auch, denke ich, auch ein bisschen zurückziehen und dass dieses sängerische Ego, was wir auch lernen, klar, wenn man vom Orchester steht, muss man dann so schon da präsent sein, auch mit dem Klang. Aber mit der Laute ist es komplett was anderes und ich bin eigentlich nur die obere Stimme von diesem komplexen Satz. Und ich habe natürlich den Text noch, aber ich muss so singen, dass ich mit der Laute zusammen bin, dass das wirklich präzise rhythmisch ist. Sauber natürlich und so leise, dass auch die Laute und diese anderen Stimmen auch zu hören sind. Oder da sind auch viele, viele schöne Dissonanzen. Wenn ich zu laut bin, dann sind die nicht zu hören. Oder wenn ich dann zu viel Klang mache, dann ist die Laute nur so eine Begleitung. Und das ist das nicht. Ja, das ist also eine Einheit. Und die Stimme ist nur da so ein Teil von dem. Das ist nicht leicht, aber bringt auch sehr viel Spaß, wenn das richtig klappt. Dass das so leise ist, ist auch schön.
0: Soweit Maria Skieber und Frank Pschischholz ergänzt die Lautenperspektive.
1: Ich finde es wirklich richtig schwer. Also wenn man eine Polyphonie darstellen möchte auf der Laute, dass es alles durchklingt, dass man auch artikuliert. Man hat ja dann auch den Text in der Lautenstruktur. Ne? Ich frage mich immer, wer das damals gespielt hat, weil diese Bücher waren ja käuflich zu erwerben. Man kriegt das ja hin. Es bringt ja unglaublich viel Spaß, das auch zu Hause zu spielen und so. Ne? Aber man braucht richtig, richtig, richtig viel Zeit, um das schön zu spielen.

Farewell to Fair aus dem Third Book von John Dowland mit Maria Skiba und Frank Schischholz. Diese Gesamtaufnahme, die präsentiert also wirklich ein faszinierendes Miteinander von Musik und historischem Kontext. Es gibt übrigens auch ein schönes Booklet dazu, wo Frank Schischholz die wichtigsten Thesen auch seiner Arbeit aufgeschrieben hat. Erschienen ist diese Gesamteinspielung bei einem Eigenverlag, den die beiden dafür gegründet haben. Dieser Verlag heißt Signatura. Dort ist auch die Doktorarbeit von Frank Schischholz erschienen. Und wenn Sie interessiert sind, bekommen Sie genauere Informationen über die Website der beiden, die sich gemeinsam, ja, ich habe schon gesagt, The School of Night nennen. Und die Website, die ist auch danach benannt. Also www.theschoolofnight.com. The School mit E hinten in der altenglischen Schreibweise. Also nochmal www.theschoolofnight.com in einem Wort. Jetzt geht es hier im Gewandhausradio weiter mit Musik aus dem 16. Jahrhundert und zwar mit dem neuesten Album des Ensembles La Tempête. Das steht unter dem Titel La Bomba Flamenca. Hören wir gleich mal den ersten Titel.

So beginnt die neue CD von La Tempête unter Simon Pierre Bestion. Das war gleich am Anfang eine Verquickung von zwei Musikstücken, nämlich die Chanson La Guerre von Clément Jeannequin und das geistliche Madrigal La Bomba von Matteo Fletcher. Alles Musik aus der ersten Hälfte des 16. Jahrhunderts. La Tempête ist ja bekannt für seine originellen und unkonventionellen Programme. Diesmal geht es um den Tod von Kaiser Karl V. im Jahre 1558. Karl V. hatte ja in den Jahren zuvor bereits abgedankt und seine letzten Lebensjahre in einem spanischen Kloster verbracht und wohl sehr viel Zeit auf die Vorbereitung seines eigenen Begräbnisgottesdienstes verbracht. Wir wissen allerdings praktisch nichts über den Ablauf dieses Requiems dann 1558, wohl aber, dass Karl großen Wert auf gute Musik gelegt hat und ja auch eine hervorragende Hofkapelle engagiert hatte. Simon Pierre Bestion erhebt jetzt auf dieser CD ausdrücklich nicht den Anspruch, ein Requiem von Karl V. historisch korrekt zu rekonstruieren, sondern er fasst das Ganze viel weiter, indem er eine imaginäre Trauermusik auf Karl zusammenstellt, mit dessen Lieblingsmusik, mit Werken von Hofkomponisten und Komponisten aus dem Umfeld Karls, mit mündlich überlieferter Musik aber auch, und das alles in eigenen Arrangements. Insgesamt ist das eine knallbunte CD, musikalisch enorm reichhaltig, genauso reichhaltig wie das Herrschaftsgebiet von Karl V., von dem man ja gesagt hat, dass dort die Sonne nie untergeht. Hier zum Beispiel ein Villancico von Juan del Encina.

Ein Villancico war das von Juan del Encina. Um 1500 war diese Art der Volksmusik in Spanien sehr modisch und gehört haben sie wieder das Ensemble La Tempête unter Simon-Pierre Bestion. Viele weitere berühmte Komponisten dieser Zeit sind auf dieser CD vertreten mit Werken, die irgendwie in Beziehung zu Karl V. stehen. Das ist total beeindruckend, wie so unterschiedliche Musik dann doch gut zusammenpasst. Simon-Pierre Bestion kann aber eben auch auf ein großartiges Ensemble zurückgreifen mit einem sehr farbigen Instrumentarium und wie immer mit eigenen und auch recht eigenwilligen Arrangements. Ein Stück möchte ich zumindest noch anspielen von dieser CD, die berühmte Trauermotette Muse Jovis von Nicolas Gombert. Das war ein Hofmusiker von Karl V. Die war eigentlich für Gascon de Pré gedacht. Hier wird sie auf Karl V. bezogen.

Soweit Muse Jovis, diese Trauermotette von Nicolas Gombert mit dem Ensemble La Trompette unter Simon-Pierre Bestion. Erschienen ist diese CD beim Label Alpha unter dem Titel La Bomba Flamenca. Hier geht es weiter im Gewandhausradio in der Sendung Neue Einspielungen mit lauten Konzerten aus dem 18. Jahrhundert. Ja, das ist ja eher eine exotische Gattung, etwa verglichen mit den vielen Violin- oder Flötenkonzerten, die es in dieser Zeit gibt. Aber tatsächlich haben doch einige wenige Komponisten auch die Laute, also dieses eher ruhige Instrument, zum Soloinstrument in Konzerten gewählt. Und die Lautenistin Evangelina Mascardi hat 5 dieser Konzerte mit dem Ensemble Estrovagante eingespielt. Mit dabei ist auch das berühmte Lautenkonzert von Vivaldi.

Soweit der erste Satz des Lautenkonzerts D-Dur von Antonio Vivaldi mit Evangelina Mascardi und dem Ensemble Estrovagante unter Riccardo Dorni. Der Titel der CD lautet übrigens Beyond Vivaldi, also über Vivaldi hinaus. Und das ist auch das eigentlich Interessante dran, denn die vier weiteren hier eingespielten Konzerte sind wirklich sehr schöne Entdeckungen, meistens übrigens komponiert von Lautenisten selbst, die also die Besonderheiten dieses Instruments zu schätzen wussten, in einer Zeit, also Mitte des 18. Jahrhunderts, als die Laute wegen der immer größer werdenden Orchester langsam an Bedeutung verloren hat. Karl Kohaut zum Beispiel war Lautenist in Wien und hat etliche Werke für dieses Instrument geschrieben, darunter auch dieses Konzert in E-Dur.

Der Eingangssatz aus einem lauten Konzert von Karl Kohaut mit Evangelina Mascardi und dem Ensemble Estrovagante unter Riccardo Dorni. Ein gewisses Problem ist ja bei lauten Konzerten der große dynamische Unterschied zwischen dem Soloinstrument und dem begleitenden Orchester. Das wird hier größtenteils sehr gut gelöst, indem das Orchester wirklich sehr leise und diskret spielt und sich damit an diesen besonderen Solopartner angleicht. Und Evangelina Mascardi zeigt mal wieder ihre Ausnahmestellung als herausragende Lautenistin. Sie durchdringt die Werke mit großer Detailgenauigkeit und Leichtigkeit. Besondere Höhepunkte auf diesem Album sind für mich in jedem Falle die langsamen Sätze, wie hier im Lautenkonzert D-Moll von Joachim Bernhard Hagen.

Der zweite Satz aus dem Lautenkonzert D-Moll war das von Joachim Bernhard Hagen. Auch er war ein Lautenist im 18. Jahrhundert und gespielt hat wieder Evangelina Mascardi, begleitet hat das Ensemble Estrovagante unter Riccardo Dorni. Erschienen ist diese Aufnahme beim Label Arcana. Zum Schluss dieser Sendung mit neuen Einspielungen habe ich jetzt noch eine Bach-CD. Die Neuaufnahme der Gampensonaten mit Atsushi Sakai und Christoph Rousset.

Der Beginn des zweiten Satzes der Sonate für Gambe und Cembalo in D-Dur von Johann Sebastian Bach in einer Neuaufnahme mit Atsushi Sakai und Christoph Rousset. Diese beiden Künstler sind eng miteinander vertraut und haben sowohl solistisch als auch im Continuo über viele Jahre miteinander musiziert. Und jetzt bestand eben bei beiden der große Wunsch, endlich mal die Bach-Sonaten für Gambe und Obligatus Cembalo aufzunehmen. Das ist nun wirklich kein exotisches Repertoire. Es gibt davon sehr viele Einspielungen und dennoch gelingt den beiden hier eine ganz hervorragende neue Aufnahme. Das liegt wohl vor allem daran, dass sie sich in den Tempi nicht hetzen lassen, also sich Zeit für Details lassen und dass sie sich besonders in den langsamen Sätzen so manche Freiheiten erlauben, vor allem Tempoverzögerungen. Hören wir mal in den zweiten Satz der G-Moll-Sonate, der wirklich zauberhaft gelungen ist.

Soweit der zweite Satz der Sonate in G-Moll für Gambe und Cembalo von Johann Sebastian Bach mit Atsushi Sakai und Christoph Rousset. Also, eine überzeugende Neuaufnahme ist da erschienen. Übrigens ergänzt sind die drei Gambensonaten noch durch eine Bearbeitung der Violinsonate in E-Moll für Gambe und Cembalo. Auch das eine sehr originelle Fassung. Erschienen ist diese CD beim Label Aparté. Und damit geht die heutige Sendung Neue Einspielungen hier im Gewandhaus Radio zu Ende. Mein Name ist Bernhard Schrammeck und ich verabschiede mich bis zum nächsten Mal mit dem Schluss der Gambensonate in G-Dur von Johann Sebastian Bach. Machen Sie es gut. Tschüss.

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1: Die Avantgarde vor 100 Jahren. Uraufführung aus dem Jahr 1926. Eine Sendung von Steffen Schleiermacher. Folge 2. Am 7. Mai 1926 fand in Brüssel im Théâtre de la Monnaie eine Premiere von Mozarts Entführung aus dem Serail statt. Und davor gab es als Uraufführung eine moderne Oper. Man raunte im Vorfeld von absurder Kürze, von skandalös kleiner Besetzung, von Karikatur, von Blasphemie an der griechischen Mythologie, von skandalträchtiger Koppelung, gar von Jazz-Einflüssen. Und da wollte man vor allem eines: dabei sein.

Die Oper hieß Les Mailleurs d'Orphée, die Leiden des Orpheus. Der Komponist war der 33-jährige französische Komponist Darius Milhaud. Das Raunen vor der Uraufführung hatte durchaus seinen wahren Kern. Die Oper dauerte trotz der drei Akte insgesamt nur ungefähr 30 Minuten. Dementsprechend waren die zahlreichen Arien, Duette und Ensembleszenen extrem kurz. Ein Opernchor existierte überhaupt nicht. Es gab auch nur zwei Hauptrollen, Orpheus und Eurydike. Weitere sechs Sängerinnen und Sänger teilten sich in die übrigen Rollen, darunter Handwerker, alte kranke Tiere und wilde Schwestern. Noch nicht mal eine regelrechte Ouvertüre gab es. Das Orchester bestand nur aus 13 Instrumenten. Die Musik wirkte schrill und befremdlich, zuweilen etwas hemdsärmlich bitonal, die Instrumente spielten offenbar in verschiedenen Tonarten. Man applaudierte danach, distanziert und höflich. Aber im Grunde hatte man es ja nicht anders erwartet und sich eigentlich vielleicht sogar einen handfesten Skandal erhofft. Wer damals im Brüsseler Opernhaus allerdings auf die Idee gekommen war und warum dieses leicht ironische Kabinettstück mit Mozarts Oper zu koppeln, bleibt ein Geheimnis. Mit dem Ausdruck Paris der 20er Jahre verbinden sich viele Klischees. Viele davon dürften übertrieben oder auch idealisiert sein. Doch zweifelsfrei war Paris seinerzeit die Kunsthauptstadt der Welt. Ob dieser Superlativ auch für Paris als Musikstadt gelten kann, darüber streiten erwartungsgemäß die Gelehrten. Unbestritten ist aber, dass es ein außerordentlich vielfältiges Musikleben gegeben hat. Zahllos sind die Komponisten, die für den riesigen Markt der Opern und vor allem Ballettaufführungen, für die unübersehbare Zahl an Matineen und Soireen, für die privaten und öffentlichen Konzerte, für das Kabarett oder den neu aufkommenden Tonfilm komponierten. Einige klammerten sich dabei eher an die akademischen musikalischen Ideen der Vergangenheit, anderen konnte es nicht schrill, modern und provokativ genug sein. Zu letzteren zählte auch Darius Milhaud, der gemeinsam mit Georges Auric, Louis Durey, Arthur Honegger, Francis Poulenc und Germain Taillefer die sogenannte Groupe de Six bildete, deren Idole die beiden Vorreiter einer neuen Ästhetik waren, nämlich Erik Satie und Jean Cocteau. Musikalisch waren die sechs zwar alles andere als eine homogene Gruppe, aber sie verband die Ablehnung des musikalischen Impressionismus und vor allem des Wagner-Kultes. Und sie begeisterten sich für einfache, lineare, neoklassizistische Formen, für die Musik des Kabaretts und der Jahrmärkte, den Jazz und überhaupt die leichte Musik.

Für die Oper Les Mailleurs d'Orphée, im Vergleich zu Richard Wagner ist das eigentlich eher eine Anti-Oper, transferierten Darius Milhaud bzw. sein Librettist Armand Lunel den Stoff, der ja schon für unzählige Opern als Vorlage diente, in die Gegenwart. Und entsprechend der eher sachlichen neoklassizistischen Ästhetik der 20er Jahre besteht die Oper aus einzelnen Nummern, ebenfalls im erklärten Gegensatz zu Wagners durchkomponierten Musikdramen. Die Grunderzählung vom Sänger Orpheus, der seine geliebte Eurydike verliert und sie aus dem Totenreich zurückholen will, dabei mit seinem Gesang den Totengott Hades betört, aber dann an seiner eigenen Ungeduld scheitert und so seine Geliebte endgültig verliert, diese Grunderzählung ist nur noch als Schatten in Milhauds Kurzoper zu erkennen. Viel wichtiger ist hier das Motiv von Romeo und Julia, das Motiv der Liebe, die an Klassen- oder Standesschranken scheitert. Über die Entstehung der Oper erzählt Darius Milhaud in seiner lesenswerten Autobiografie mit dem Titel »Ein glückliches Leben«. Die Prinzessin de Polignac, die eine ausgezeichnete Pianistin und Organistin war, veranstaltete in ihrem Salon oft Konzerte mit Werken, die sie selbst in Auftrag gegeben hatte. Unter ihnen waren Fourets Suite Pelléas et Mélisande, Ravels Pavane pour une enfant défunte, Stravinskys Renard, Satis Sokrat, Kurt Weils Sinfonie, Poulencs Konzert für zwei Klaviere und Orchester. Im Jahre 1924 bat sie mich um ein Werk. Seit langem hatte ich mir gewünscht, einen klassischen Mythos in die Gegenwart versetzt zu schreiben. Die Orpheus-Legende zog mich an. Ich stellte mir Orpheus als einen Bauern der Karmark vor, der an dieser schönen Ebene zu Hause ist, wo der blaue Himmel Spiegelbilder der Erde als Fata Morgana zurückwirft. Eurydike sollte nichts mit ihm gemein haben. Sie sollte eine Fremde in diesem Land mit seinen streng festgelegten Sitten sein. Bevor wir den ersten Akt der Oper hören, hier der Inhalt, wiederum mit Milhauds eigenen Worten. Orpheus, der Bändiger der Tiere, wird bei mir zum Orpheus, zum Heiler von Mensch und Tier. Die Handlung ist kurz und dramatisch. Orpheus lebt in einem kleinen Dorf der Camargue, das er hin und wieder verlässt, um Tiere gesund zu machen, wobei er bis in deren Höhlen vordringt. Seine Freunde im Dorf, der Stellmacher, der Korbflechter und der Hufschmied, sorgen sich um ihn. Orpheus beruhigt sie und teilt ihnen mit, dass er sich bald endgültig im Dorf niederlassen würde, da er Eurydike heiraten wollte, eine der vier jungen Frauen, die mit ihrem Planwagen vor kurzem in das Dorf gekommen war. Eurydike erscheint plötzlich von ihren nomadischen Verwandten verfolgt, die sich gegen ihre Ehe stellen und entschlossen sind, sie tot oder lebendig zurückzuholen. Die Einwohner des Dorfes raten dem jungen Paar zur Flucht.

Das war der erste Akt der Oper »Die Leiden des Orpheus« von Darius Milhaud. Er lebte von 1892 bis 1974 und hat ein sehr umfangreiches Œuvre hinterlassen. Sein Werkverzeichnis nennt über 440 Opuszahlen und er hat kaum ein Genre ausgelassen. Kammermusik, Orchesterwerke, Opern, Oratorien, Filmmusik und auffällig viel für das Theater. Meisterwerke stehen dabei oft unmittelbar neben Gelegenheitskompositionen. Sein Hauptaugenmerk galt der Vokalmusik. Hier bedient er das gesamte Spektrum vom schlichten Chanson mit Klavierbegleitung über Chorwerke bis hin zu umfangreichen Opern und Oratorien. Ich bin ein Franzose aus der Provence und ein Jude der Religion nach. So beginnt Darius Milhaud seine erwähnte Autobiografie. Weder seine Herkunft aus der Provence noch seinen jüdischen Glauben hat er jemals verleugnet, auch nicht in seiner Musik. Viele Kompositionen scheinen direkt die Atmosphäre der Provence zu atmen und in ihrem Licht zu leuchten, welches ja Generationen von Malern angezogen hatte. Oft scheint Milhauds Musik tatsächlich von innerer Heiterkeit erfüllt. Was man seiner Musik nicht anhört und auch in seiner Autobiografie nur zwischen den Zeilen erahnen kann, ist die Tatsache, dass Milhaud zeitlebens sehr starke Schmerzen hatte, die ihn monatelang ans Bett fesselten und ab den 1950er Jahren sogar in den Rollstuhl zwangen, was ihn aber weder am Komponieren noch am Dirigieren und schon gar nicht am Herumreisen hinderte. Vielleicht erklärt sich aus dieser Tatsache auch sein unvorstellbar umfangreiches Œuvre. Er konnte, oft und monatelang im Bett liegend, kaum etwas anderes machen, als zu komponieren. Neben Religion und Herkunft gibt es noch viele weitere Einflüsse auf die Musik und das Denken von Milhaud. Zu den wesentlichsten gehört sicher sein Aufenthalt in Brasilien als Sekretär von Paul Claudel, der 1917 bis 1919 in Rio de Janeiro Gesandter der Französischen Republik war. Die fremde Kultur und Musik in Brasilien faszinierte Milhaud zeitlebens. Einflüsse lassen sich in vielen Stücken musikalisch sublimiert wiederfinden, auch zum Beispiel in den Samba-Rhythmen seiner Oper »Die Leiden des Orpheus«. Hier der Inhalt des zweiten Aktes, wieder mit den Worten des Komponisten. Der zweite Akt spielt im Gebirge, wo die Liebenden Zuflucht gefunden haben, aber Eurydike ist von einer geheimnisvollen Krankheit befallen, die Orpheus trotz aller seiner Kunst nicht zu heilen vermag. Sie stirbt, nachdem sie ihren Gatten, dem alten Bären, dem Wildschwein, dem lahmen alten Fuchs und dem Wolf, der den Geschmack für Blut verloren hat, anempfohlen hat. Eurydike singt von den Schatten der Nacht ohne einen Morgen. Ihre Augen sind bereits gebrochen und sie richtet an die Tiere ihre inständige Bitte, um Orpheus bemüht zu sein. Zum Gesang eines Begräbnischores tragen die Tiere ihre sterblichen Überreste hinweg. Wir hören jetzt den Anfang des zweiten Aktes in einer historischen Aufnahme unter der Leitung von Darius Milhaud selbst, aufgenommen 1956, also 30 Jahre nach der Uraufführung. Es beginnt mit dem Chor der alten und kranken Tiere, darauf folgt ein Duett zwischen Eurydike und Orpheus.

Das waren die ersten beiden Szenen des zweiten Aktes in einer historischen Aufnahme mit dem Orchester der Pariser Oper unter Leitung des Komponisten. Weiter geht es aber nun wieder mit einer neueren Aufnahme. Es folgt das letzte Treffen zwischen Eurydike und den Tieren, dann stirbt Eurydike und die Tiere tragen sie zu Grabe.

Halb im Scherz, halb im Ernst komponierte er 1927 drei weitere, noch kürzere Opern, die als Minutenopern in die Musikgeschichte eingegangen sind. Diese drei, wiederum nach Motiven aus der griechischen Antike, dauern jeweils nur ungefähr 8 Minuten. Und weil er offenbar einmal dabei war, die großen Formen der Musik etwas zu demontieren, hat er in dieser Zeit auch noch 6 kleine Sinfonien komponiert. Jede dieser dreisitzigen Miniaturen dauert kaum länger als 5 Minuten. Bürgerschreck zu sein war und ist ja eine beliebte Attitüde oder auch eine Verkleidung. Andererseits hat Millot auch zahlreiche sehr umfangreiche und lange Werke komponiert, darunter 12 große Sinfonien und 12 weitere Opern, darunter das Riesenspektakel Christophe Colomb. Zurück zum Orpheus. Nun der 3. Akt, Millot erläutert wieder den Inhalt. Im 3. Akt findet man Orpheus wieder in seinem Heim, das halb Apotheke, halb Naturalienkabinett, mit Votivgaben, Krücken und Gipsabgüssen von Gliedern geschmückt ist. Jedermann glaubt, er sei nun getröstet, aber er singt von seiner Verzweiflung, die nichts zu mildern vermag. In irrigen Vorstellungen befangen erscheinen jetzt die drei Schwestern der Eurydike, den Bacchantinnen gleich, die im antiken Mythos den Orpheus in Stücke reißen, klagen ihn des Todes ihrer Schwester an und durchbohren ihn mit einer Schere. Während der Unglückliche seinen Geist aufgibt, wobei er sein ganzes Wesen und seine Seele der Geliebten zuwendet, begreifen die Schwestern ihren Irrtum.

Dies war der Schluss der Oper Les Meilleurs de Orphée von Darius Milhaud. Sie hörten eine Aufnahme mit dem Matrix-Ensemble unter Leitung von Robert Ziegler aus dem Jahr 1991. Die beiden Hauptrollen sangen Anna Steiger und Malcolm Walker. Der Komponist erinnert sich in seinen Memoiren an die Uraufführung. Die Onegers kamen mit uns zur Uraufführung nach Brüssel. Vorabourg, Madeleine und ich quetschten uns in den kleinen Renault unter einen Berg von Decken und Gepäck, während Arthur Oneguer in einen schwarzen Mantel gehüllt, einen Südwester nach Art der Neufundländer Fischer auf dem Kopf, unbekümmert um den Regen im offenen Rücksitz schlief. Unsere Brüsseler Freunde Elsa und Paul Collère hatten vor Ort allen Proben beigewohnt. Als Madame Collère die gleichzeitig mit dem Major gegebene Entführung aus dem Serail hörte, war sie, die mehr an zeitgenössischer Musik als an Mozart gewöhnt war, ebenso verblüfft, wie es umgekehrt die Mehrzahl der Teilnehmer an der Aufführung war, die zum ersten Mal solch ein modernes Werk hörten. Vielleicht doch noch ein paar Worte zu der Auftraggeberin der Oper, zu der von Milhaud bereits erwähnten Princesse de Polignac. Millionärin, Malerin, Musikerin, Muse, Mäzenin und schließlich Prinzessin. Die Rede ist von Vinaretta Singer. Sie lebte 1865 bis 1943. Eine der außergewöhnlichsten Frauen des 20. Jahrhunderts. Geboren in Yonkers im Bundesstaat New York, wird sie um die Jahrhundertwende als Amerikanerin in Paris die wichtigste Sponsorin der dortigen Kunstszene und der von ihr gegründete Salon, das kulturelle Zentrum der Stadt. Denn eine Singer macht's möglich. Denn als eines von 24 Kindern des amerikanischen Nähmaschinenerfinders Isaac Singer erbt die Tochter Vinaretta Teile des gigantischen Vermögens ihres Vaters und wird nach der Übersiedlung ihrer Familie nach Frankreich einer der einflussreichsten und bedeutendsten Förderinnen der Künste in ganz Europa. Aber nicht nur das. Die Philanthropin fördert auch die Architektur, Medizin, die Naturwissenschaften oder den sozialen Wohnungsbau. Sie lässt Krankenhäuser und Obdachlosenunterkünfte bauen, die bis heute das Pariser Stadtbild prägen. Durch eine durchaus gewollte Scheinehe zur Prinzessin de Polignac avanciert, betreibt sie gemeinsam mit ihrem homosexuellen Ehemann Edmond Prince de Polignac, selbst ein versierter Komponist, das exquisiteste Künstlerwohnzimmer an der Seine. Dort im Salon der Polignacs auf der Avenue Henri Martin traf sich alles, was Rang und Namen hat. Igor Strawinsky und Erik Satie, Maurice Ravel und Claude Monet, Darius Milhaud und Manuel de Falla, Marcel Proust und Pablo Picasso, Coco Chanel und Jean Cocteau, der über die Gastgeberin sagt, die Prinzessin ist in die Musik verliebt wie die Nähmaschine in den Stoff. Zum Schluss hören wir noch in ein weiteres Stück von Darius Milhaud hinein. Es heißt Le Carnaval d'Aix, der Karneval von Aix-en-Provence, und ist eine Fantasie für Klavier und Orchester in 12 kurzen Sätzen. Es wurde ebenfalls 1926 uraufgeführt durch die New Yorker Philharmoniker. Darius Milhaud spielte den Klavierpart bei der Uraufführung selbst. Milhaud hat seine eigenen Stücke in verwirrender Vielfalt umgearbeitet, uminstrumentiert, als Steinbruch für andere Kompositionen verwendet und sich auch gern selbst zitiert. Und so ist auch dieses liebenswerte kleine Klavierkonzert eine Nachnutzung wesentlicher Teile seines Ballett mit Gesang Salat aus dem Jahr 1924. Die unbekümmerte Beschwingtheit der Musik macht dieses konzertante Werk vermutlich zum liebenswertesten unter Milhauds insgesamt 9 Werken für Klavier und Orchester. Leider gibt es für die Statistiker unter uns bezüglich Milhaud keine guten Nachrichten. Weder die kleine Oper noch das Klavierkonzert sind bisher jemals im Gewandhaus erklungen.
Wir hören nun noch zwei Sätze aus dem Carnaval d'Aix. Es spielen Claude Elfer und das Orchestre National de France unter der Leitung von David Robertson. Und damit verabschiede ich mich von Ihnen. Ihr Steffen Schleiermacher.

Frédéric Chopin, die Mazurka Opus 24 Nummer 2, gegeben vom schwedischen Pianisten Hans Leigraf. Leigraf, 2011 gestorben, in seinem Heimatland gilt er nach wie vor als Legende mit zahllosen Meriten, nicht nur als Pianist, sondern auch als Komponist und Hochschullehrer. Seine Lehrtätigkeit führte ihn unter anderem ans Salzburger Mozarteum. An seine Kunst erinnern im Besonderen Einspielungen von Werken Chopins, Haydns, Schuberts und einer Reihe von skandinavischen Komponisten.

Pellersee, Mélisande, dem Stoff des Schauspiels von Maurice Maeterlinck, haben sich auch einige Komponisten wie Debussy, Fauré oder Arnold Schönberg angenommen. Adaptionen, die unterschiedlicher nicht hätten ausfallen können. Pavo Järvi hier am Pult des HR-Sinfonieorchesters mit der Sicilienne aus Pellersee, Mélisande, Opus 80 von Gabriel Fauré. Gewandhausradio widmen wir uns im Folgenden mit Josef Elsner, einem eher selten aufgeführten Meister, der in der Zeit der Aufklärung und Vorromantik zu den Protagonisten der polnischen Musikszene gehörte. Als Komponist, Direktor des Warschauer Konservatoriums, als Kapellmeister, Musikologe, Musikpädagoge und Publizist. Hören wir den Finalsatz Allegro aus Elsners Septett in D-Dur. Es musizieren Sophia Neugebauer, Adrian Janda, Maria Machowska, Mateusz Doniec, Magdalena Bojanowicz, Tomasz Januchta und Jakub Kuslik.

0: Josef Elsner, das Septett D-Dur für Flöte, Klarinette, Violine, Viola, Cello, Kontrabass und Klavier, der vierte Satz Allegro.
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Aus der Sammlung Airs for the Violin von Nicola Matta ist diese Chacona aus der Suite in C-Dur. Der italienische Barockkomponist, Geiger und Gitarrist wirkte seit seinem 20. Lebensjahr in England. Wir hörten eine Aufnahme mit Théotime Langlois de Swart, Violine und Thomas d'Amphore, Laute. Gewandhausradio damit zu zwei Werken aus der spanischen Frührenaissance, Musik von Vincennes du Bruquet und einem unbekannten Komponisten, das Ensemble La Mora.

0: La Mora. Grandios besetzt dieses alte Musikensemble mit Arianna Sawall, Petter Utland Johansen, Corina Marti, Michael Gondko und Tore Ecketop. Vom Album Lust dell'Alba, diese zwei Piecen aus der Sammlung Canzionero Musical de Palacio in Madrid. Musik aus der Zeit der katholischen Könige, die zurückreicht bis ins ausgehende 15. Jahrhundert.
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Die Chacona F-Moll von Johann Pachelbel. Alexandra Sostmann spielte und damit eine Pianistin mit ausgewiesener Expertise im Bereich frühbarocker Tastenwerke und dem einschlägigen Renaissance-Repertoire. Sie empfangen gewandt aus Radio und auf der Agenda jetzt selten zu hörende sinfonische Klänge von Karl Löwe. Der erlangte zu Lebzeiten Popularität, insbesondere durch seine rund 400 Balladen, 17 Oratorien und 6 Opern, die heute allerdings nur zu selten auf Spielplänen und Bühnen zu finden sind. Die Jenaer Philharmonie hat sich immerhin Löwes beiden Sinfonien angenommen. Aus der Sinfonie in E-Moll der zweite Satz Larghetto. Am Pult der Jenaer Philharmonie Simon Gaudenz.

0: Cellistin Sol Gabetta, begleitet vom Danish National Symphony Orchestra unter Mario Venzago mit Adagio con Variazioni von Ottorino Respighi. Das Werk, Ende des Jahres 1924 in New York uraufgeführt, ein beredtes Beispiel des unkonventionellen Personalstils des italienischen Komponisten, der kaum den musikalischen Strömungen des 20. Jahrhunderts entsprach.
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0: Zu Domenico Scarlatti. Über 550 Sonaten hat der Neapolitaner zu Papier gebracht. Ein monumentaler Tastenkosmos, stilistisch abwechslungsreich und von solitärem Farbreichtum. Gitarrist Narciso Jeppes hat eine Auswahl der Sonaten für sein Instrument transkribiert.

Der spanische Gitarrist Narciso Yepes mit zwei Sonaten Kirkpatrick Verzeichnis 238 und 32 von Domenico Scarlatti. Yepes besorgte ebenfalls die Transkriptionen.

Alessandro Stradella, das Concerto Grosso di Viole, der zweite Satz, Allegro. Das Capriccio Barockorchester musizierte unter der Leitung von Konzertmeister Dominik Kiefer. Alexandra Sostmann im Folgenden mit der Lord Salisbury Galliard von Orlando Gibbons. Der englische Renaissancemeister schrieb sie als Trauermusik auf den Tod des Aristokraten.

Orlando Gibbons, der Komponist und Tastenvirtuose, einer der bedeutendsten Meister der elisabethanischen Epoche. Alexandra Sostmann bei Gewandhausradio mit der Lord Salisbury Galliard.

0: Opa ohne Worte, o quante volte, die Aria aus I Capoletti e I Montecchi von Vincenzo Bellini, hier in der Bearbeitung für Trompete und Orchester. Matilda Lloyd wurde begleitet von der Britten Sinfonia unter Roman Gamba.
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0: Dass Klavierkonzerte aus dem 18. und 19. Jahrhundert zumeist auch in einer Fassung für Klavierquartett oder Klavierquintett vorliegen, hat einen einfachen Grund. Sie konnten in solchen Kammermusikversionen auch beispielsweise in Salons oder in kleinerem Rahmen aufgeführt werden. Und das nicht immer zum Nachteil der Werke, die oft erst im kleinen Format ihre künstlerische Essenz freigeben. Hören wir Chopins Konzert in F-Moll Opus 21 in der Version für Klavier- und Streichquintett. Der dritte Satz, Allegro Vivace, hier mit Kevin Kenner, begleitet vom Apollon Musaget Quartett und dem Kontrabassisten Slawomir Rosbach.

Kevin Kenner, das Apollon Musagette Quartett und Kontrabassist Slawomir Roswach mit dem dritten Satz Allegro Vivace aus Frédéric Chopins Klavierkonzert F-Moll Opus 21 in der Fassung für Streichquintett und Klavier. Ausgesprochen subtile Lesart, die die tiefen Dimensionen des Werkes stilprägend zum Leuchten bringt. Gewandhausradio, auf der Agenda ein Lautensolo, eine Courante von Jakob Reis. Michael Gondko spielt auf einem restaurierten Instrument aus dem Jahr 1595.

0: Besonders klangschön diese Laute aus dem Jahr 1595. Michael Gondko mit einer Courante von Jakob Reis, einem polnischen Meister, der als Lautenist am französischen Hof reüssierte und in Paris starb.
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0: Damit auf die britischen Inseln. Durchaus bemerkenswert ist die Tatsache, dass insbesondere die englischen Neoromantiker eine ausgeprägte Nähe zur Renaissance-Musik ihres Landes zelebrierten. So auch Ralph Vaughan Williams. Das London Symphony Orchestra unter Sir Adrian Boult mit der Fantasia on Greensleeves.

Flagellation, eine Nummer aus Miroir de Peine des niederländischen Komponisten Hendrik Andriessen. Sopranistin Roberta Alexander an der Seite des Netherlands Radio Chamber Orchestra.

0: Andantino, der Kopfsatz aus der Sonate für Oboe und Klavier D-Dur Opus 166 von Camille Saint-Saëns. Eine Aufnahme mit Céline Moinet und Florian Uhlich.
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0: Kritik und Publikum waren sich einig. Mit den Einspielungen der württembergischen Sonaten von Carl Philipp Emanuel Bach war dem US-Pianisten Keith Jarrett ein weiterer künstlerischer Coup der Extraklasse gelungen. Geheimnis des Labels allerdings bleibt, warum die bereits 1994 aufgenommenen Bänder erst 2023 veröffentlicht wurden. Wie auch immer. Keith Jarrett mit der Sonate Nummer 4 in B-Dur von Carl Philipp Emanuel Bach.

Die Württembergische Sonate Nummer 4 B-Dur von Carl Philipp Emanuel Bach in der Lesart von Keith Jarrett. Gewandhausradio anliegt mit La Nuit et l'Amour, ein Zwischenspiel aus der Ode Symphonique Ludus pro Patria von Augusta Olmes. Patrick Davin dirigiert die Staatsphilharmonie Rheinland-Pfalz.

0: Ernest Bloch from Jewish Life. Der Kopfsatz Prayer Andante Moderato, gegeben von Cellist Edgar Moreau und dem Luzerner Sinfonieorchester unter Michael Sanderling.
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1: Und durch diese Konzertsendung begleitet sie Martin Hofmeister. Protagonist der heutigen Ausgabe ist der österreichische Dirigent Nikolaus Harnoncourt. Sein Schaffen im Zeichen der historischen Aufführungspraxis ist Legende und spiegelt sich hundertfach in den Schallplattenkatalogen. Als Pionier der alten Musikszene und einer der Initiatoren der historisch informierten Spielweise prägte Harnoncourt Generationen von Musikern und Dirigenten. Angefangen allerdings hatte der 1929 in Berlin geborene Musiker als Cellist, bis er sich zunehmend seiner Passion zuwandte und schließlich mit dem Concentus Musicus Wien ein Ensemble gründete, mit dem er seine künstlerischen, seine klanglichen Vorstellungen gründlich zu realisieren vermochte. Was seine Exegesen besonders charakterisierte, eine herausragende Mixtur von Präzision, Werf, Lebendigkeit und Intensität. Tugenden, die im Übrigen erhalten blieben, als sich Harnoncourt mehr und mehr über das Barockrepertoire hinaus auch der Wiener Klassik und der Romantik widmete, an der Seite von traditionellen Sinfonieorchestern wie dem Royal Konzertgebau, den Wiener oder Berliner Philharmonikern oder etwa dem Chamber Orchestra of Europe. Und auch solchen eminenten Klangkörpern wusste Harnoncourt seine historisch informierte Perspektive in angemessen abgewandelter Form zu vermitteln. Wie beispielsweise folgende Lesart der Konzertouvertüre Opus 32, das Märchen von der schönen Melusine von Felix Mendelssohn Bartholdy zeigt. Nikolaus Harnoncourt am Pult der Berliner Philharmoniker.

Gewandhausradio mit Musik von Felix Mendelssohn Bartholdy. Wir brachten die Konzertouvertüre Opus 32, das Märchen von der schönen Melusine. Nikolaus Hanoncourt dirigierte die Berliner Philharmoniker. Eine Aufnahme von 1995, entstanden in der Berliner Philharmonie. Ja, und als Mendelssohn das Werk zu Papier brachte, im Jahr 1833, da befand sich die sogenannte Programmmusik, die sinfonische Programmmusik, ja noch in den Kinderschuhen. Einzig Hector Berlioz hatte bereits seine entsprechende Symphonie Fantastique vorgelegt. Wie auch immer, man mag Mendelssohns Ouvertüre heute nicht mehr missen, denn sie spiegelt nicht zuletzt Imaginationskraft und handwerkliche Potenziale des jungen Komponisten, den der gleichnamige Stoff von Franz Grillparzer zu diesem Werk inspiriert hatte. Nikolaus Hanoncourt ist diese Konzertsendung gewidmet und abgesehen vom einschlägigen Barockrepertoire, insbesondere den Werken von Bach, Telemann und Händel, entwickelte der Dirigent über die Jahrzehnte eine ausgeprägte Passion, wie erwähnt, für die Musik des 18. und 19. Jahrhunderts, zu nennen insbesondere die sinfonischen Werke von Mozart, Schubert und Schumann. Hören wir Hanoncourt ein weiteres Mal am Pult der Berliner Philharmoniker mit Robert Schumanns 4. Sinfonie in D-Moll, Opus 120.

Robert Schumann, die Sinfonie Nummer 4, D-Moll, Opus 120, gegeben von den Berliner Philharmonikern unter der Leitung von Nikolaus Hanoncourt. Ja, und so vernimmt man das Orchester aus der deutschen Metropole selten mit Werken aus dem 19. Jahrhundert. Weniger seidener, wohltönender, brillanter und runder Klang als forcierte Dynamik, raue Zuspitzungen, zelebrierte Kontraste und höchste Energiewerte. Von Ferne winkt die historisch informierte Spielweise. Kaum verwunderlich also, dass das Berliner Publikum nicht selten fremdelte, als seit 1991 Hanoncourt in Abständen für Gastauftritte in der Hauptstadt zugegen war. Bleiben wir bei Robert Schumann. Dessen Violinkonzert D-Moll entstand 1853, blieb aber auf lange Zeit, genauer gesagt ganze 84 Jahre, unaufgeführt, da Geiger Joseph Joachim und Schumanns Familie an Güte und Konsistenz des Werkes zweifelten, zumal das Spätwerk bereits überschattet war vom geistigen Verfall des Komponisten. Heute gehört das 1937 von den

Berliner Philharmonikern und Solist Georg Kuhlenkamp uraufgeführte Konzert zum festen Bestand des Aufführungskanons. Der folgende Live-Mitschnitt entstand 1994 im Grazer Stephaniensaal. Nikolaus Hanoncourt leitete das Chamber Orchestra of Europe, Solist Gidon Krämer.

Gewandhausradio mit einem Live-Mitschnitt von 1994 aus Graz. Gidon Kremer war der Solist im Violinkonzert D-Moll von Robert Schumann. Nikolaus Hanoncourt am Pult des Chamber Orchestra of Europe. Es war vor allem ein Komponist, zu dessen Sinfonien und Konzerten Hanoncourt an der Seite wechselnder Orchester, Ensembles und Solisten kontinuierlich zurückkehrte: Wolfgang Amadeus Mozart. Und auch in diesem Zusammenhang reüssierte der Dirigent über die Jahre mit originären interpretatorischen Metamorphosen. Hören wir die Sinfonie Nummer 42 F-Dur, Köchelverzeichnis 75. Nikolaus Hanoncourt dirigiert den Concentus Musicus Wien.

Nikolaus Hanoncourt dirigiert Wolfgang Amadeus Mozart. Der von ihm ins Leben gerufene Concentus Musicus Wien, eine sichere Bank für den Dirigenten, wie man am Beispiel dieser Einspielung der Sinfonie Nummer 42 in F-Dur, Köchelverzeichnis 75, unschwer zu erkennen vermochte. Und im Mittelpunkt dieser Sendung der österreichische Dirigent Nikolaus Hanoncourt. Der streitbare Maestro zählte bis zu seinem Tod im Jahre 2016 zu den begehrtesten Pultgrößen des 20. und 21. Jahrhunderts und konnte sich entsprechend aussuchen, wer an seiner Seite solistisch agieren sollte. Dass er dabei auch Risiko und die unkonventionelle Volte nicht scheute, zeigt die Einspielung von Mozarts Konzert für zwei Klaviere und Orchester Nummer 10 S-Dur, Köchelverzeichnis 365. Dass er an der Seite von Jazzpianist Chick Corea und Friedrich Gulda Anfang der 80er Jahre realisierte. Und Gulda bekanntlich ebenfalls Pianist mit Affinität zur improvisierten Musik. Zu erwarten von dieser Aufnahme mit dem Royal Konzertgebau Orchestra aus Amsterdam war also eine energetisch aufgeladene, explosive, nach vorne gehende Lesart voller geradlinigem Drive. Hier sind Friedrich Gulda, Chick Corea, Nikolaus Hanoncourt und das Royal Konzertgebau Orchestra Amsterdam mit Mozarts Doppelkonzert S-Dur, Köchelverzeichnis 365.

Wolfgang Amadeus Mozart, das Konzert für zwei Klaviere und Orchester S-Dur, Köchelverzeichnis 365. Die Solisten Friedrich Gulda und Chick Corea wurden begleitet vom Royal Konzertgebau Orchestra Amsterdam unter Nikolaus Hanoncourt. Die Konzertsendung im Zeichen des Dirigenten geht zu Ende mit Franz Schubert und dessen Sinfonie Nummer 5 B-Dur, Deutschverzeichnis 485. Sie gehört zu den meistgespielten Werken des Komponisten, ist getragen von eminenter Leichtigkeit und kammermusikalischem Zuschnitt. Stilistisch geht Schubert in diesem Jugendwerk bereits bedingt eigene Wege. Das Vorbild Mozart allerdings scheint noch grundlegend durch. Am Pult des Royal Konzertgebau Orchestra verfolgt Hanoncourt in diesem Live-Mitschnitt aus dem Konzertgebau eine heiter gelassene, balancierte Gangart, die Schärfen weitgehend vermeidet. Franz Schubert, die Sinfonie Nummer 5 in B-Dur.

0: Franz Schubert, die Sinfonie Nummer 5, B-Dur, Deutschverzeichnis 485. Nikolaus Hanancourt dirigierte das Royal Konzertgebau Orchestra Amsterdam. Ein Live-Mitschnitt aus dem Jahr 1992. Und soweit dann auch die heutige Konzertsendung im Zeichen des österreichischen Dirigenten Nikolaus Hanancourt mit Werken von Felix Mendelssohn Bartholdy, Robert Schumann, Wolfgang Amadeus Mozart und Franz Schubert. Martin Hoffmeister wünscht einen angenehmen Abend.
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Karl Friedrich Rudorf, Herr, tue meine Lippen auf. Daraus der finale Chor Drum preise mein Gemüte. Antonius Adamske leitete das Konsortium Vokale Berlin und das Göttinger Barockorchester. Orgelmusik von Johann Sebastian Bach im Folgenden. Hören Sie Lorenzo Guglielmi an der Orgel von San Simpliciano in Mailand. Herzlich tut mich verlangen.

Canzone a tre cori. Bruno Maderna bearbeitete das Werk aus der Feder von Giovanni Gabrieli für Kammerorchester. Dennis Russell Davis am Pult des Orchestra della Svizzera Italiana. Gewandhausradio mit Musik von Kyrillus Kräk. Hören Sie den Psalm Praise the Name of the Lord in einer Aufnahme des Ensembles Vox Clamantis unter Jan Eik Tulve.

Die Sinfonia A-Dur von Vincenzo Albricci in der Lesart des Ensembles Weserrenaissance Bremen. Albricci, der in Rom geborene Barockmeister, fungierte unter anderem für ein Jahr als Organist an der Thomaskirche in Leipzig. Bis zu seinem Tod wirkte er anschließend an der Augustinerkirche in Prag. Neben zahlreichen geistlichen Werken schuf Albricci insbesondere mehrstimmige Sinfonias und andere kammermusikalische Werke. Lediglich 35, größtenteils geistliche Werke, befinden sich in den Archiven der Universitätsbibliothek in Uppsala. Die restlichen Werke wurden 1760 bei der Bombardierung Dresdens durch die preußische Armee vernichtet.

Nun lasst uns Gott dem Herrn. Deutschen Kirchenliedern ihre Referenz erwiesen hat das Vokalkonzert Dresden unter Peter Kopp mit der CD Lob, Ehr und Preis sei Gott. Die Orgelkonzerte von Georg Friedrich Händel zählen fraglos zu den originärsten Werken der Gattung. Er komponierte sie zur Aufführung während der Pausen in seinen Oratorien und fungierte selbst auch als Solist, nicht zuletzt um seine Virtuosität am Instrument auszustellen. Hier ist das Orgelkonzert in G-Moll Opus 4 Nummer 3. Richard Eager wird begleitet von der Academy of Ancient Music.

Richard Eager Orgel und die Academy of Ancient Music mit dem Konzert G-Moll Opus 4 Nummer 3 von Georg Friedrich Händel. Und mit Lautenmusik von Lodovico Grossi da Viadana begeben wir uns von England, wo Händel erfolgreich reüssierte, nach Italien, in das Land also, das er zuvor hinter sich gelassen hatte, um nach London zu übersiedeln. La Fiorentina, das Mailänder Lautenquartett.

Nicolas Formé. Über diesen französischen Meister der Epoche zwischen Renaissance und Frühbarock ist wenig bekannt. Er wirkte an der Chapelle Royale und an der Sainte-Chapelle in Paris. Wir hörten das Kyrie aus dessen Missa Duobus Choris mit den Ensembles Les Symphonistes, Les Pages und Les Chantres. Die Leitung lag in den Händen von Olivier Schnebeli. Was uns führt zum Recercare Arioso von Andrea Gabriel.

Die Sinfonia aus der Kantate Werkeverzeichnis 156, Ich stehe mit einem Fuß im Grabe, von Johann Sebastian Bach. Stefano Vegetti leitete das Ensemble Cordia. Gewandhausradio am Sonntagmorgen. Zwei Kirchenlieder mit der Formation Stimmwerk. Mir nach spricht Christus unser Held und hebt euer Haupt, ihr Pforten all.

Das Ensemble Stimmwerk mit Kirchenliedern von zuletzt Kaspar Uhlenberg und Johann Hermann Schein. Mir nach spricht Christus unser Held und hebt euer Haupt, ihr Pforten all. Nach Italien damit. Giovanni Battista Fontana zeichnet verantwortlich für die folgende Sonata Prima. Protagonistin der Aufnahme Blockflötistin Julia Fritz und Organist Johannes Hämmerle.

Die Sonata Prima von Giovanni Battista Fontana, gegeben von Julia Fritz, Blockflöte und Johannes Hämmerle Orgel. Die Aufnahme entstand in der Basilica di Santa Barbara in Mantua. Eine Preziose, die Ateniati-Orgel aus dem Jahr 1565.

Silas Standage mit Musik von Claudin de Sermissy, Tant que vivre. Und dieses Orgelstück erklang zur Hochzeit von König Philipp II. Und Mary Tudor in der Kathedrale von Winchester im Jahr 1554. Gewandhaus Radio, Angelo Notari, der Komponist der folgenden Aria Sopra La Monica. Eine Aufnahme mit Julia Fritz, Blockflöte, Reinhild Waldeck, Trippelharfe und Johannes Hämmerle an der Antegnati-Orgel der Basilika Santa Barbara in Mantua.

Die Aria Sopra la Monica von Angelo Notari, gegeben von einem Ensemble um Blockflötistin Julia Fritz. Hier ist Gewandhausradio.

0: Cantabo Domino aus dem zweiten Motettenbuch von Alessandro Grandi. Marco Beasley wurde begleitet vom Ensemble Accordone unter Guido Morini.
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0: Ich rufe zu dir, Herr Jesu Christ. Ferruccio Busoni transkribierte diese Choralmelodie, Werkverzeichnis 639 aus dem Orgelbüchlein von Johann Sebastian Bach für Klavier. Wir hören Mare Piraia.

Johann Sebastian Bach, ich ruf zu dir, Herr Jesu Christ, aus dem Orgelbüchlein Werkeverzeichnis 639. Mare Peraia mit der Transkription von Ferruccio Bosoni. Gewandhausradio, den Namen Lelio Colista dürften die wenigsten, selbst Hochklassikaffine, zuvor vernommen haben. Der italienische Barockmeister, ein produktiver Komponist, aber ebenso virtuoser Lautenist mit Anstellung an der päpstlichen Kapelle in Rom. Hier ist Colistas Sinfonia Atre in E-Moll, das Ensemble Giardino di Delizie musiziert.

0: Kaspar Klosemann im Frühbarock verortet, dieser noch gänzlich unbekannte Komponist. Wir hörten das Ensemble Il Giardino d'Amore unter Stefan Plevniak mit einem Tanz aus der Sammlung Musicalium Hortulus.
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Justorum Anime, eine Motette aus dem 17. Jahrhundert österreichischer Provenienz. Komponist Vinzenz Fuchs. Konrad Ruhland leitete die Niederaltaicher Scholaren. Fraglos eine Preziose. Gewandhausradio. Georg Friedrich Händel schrieb seine Orgelkonzerte eigentlich, um sie im Kontext mit der Aufführung seiner Oratorien als Pausenfüller aufzuführen. Als Solist konnte er damit, en passant, seine Virtuosität am Instrument demonstrieren. Der Katalog kennt eine Reihe vorzüglicher Aufnahmen der Werke. Dazu zählte auch die mit Ton Koopman an der Seite des Amsterdam Baroque Orchestra. Georg Friedrich Händel, das Konzert Nummer 1 in G-Moll, Werkverzeichnis 289.

0: John Koopmann, Solist und Dirigent im Orgelkonzert Nummer 1 G-Moll von Georg Friedrich Händel. An seiner Seite das Amsterdam Baroque Orchestra.
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0: So oder so ähnlich könnte es 1565 in Venedig in der Kirche San Marco geklungen haben. Das Ensemble Officium unter Wilfried Rombach jetzt mit Sic Deus Dilexit Mundum aus den Sacrae Canciones von Andrea Gabrieli.

Bei Gewandhausradio eine Allemande von Henri Dumont, gelesen vom Ensemble Pierre Robert. Der im belgischen Lüttich geborene Komponist reüssierte 1663 zum Vizekapellmeister der Chapelle Royale in Versailles. 1672 kam der Titel des Hofkapellmeisters hinzu. 1673 schließlich der Posten des Maître de Musique der Königin Marie-Thérèse.

0: Largo e Piano, der zweite Satz aus dem Trompetenkonzert Nummer 21 F-Moll von Georg Philipp Telemann. Solist Joachim Schäfer wurde begleitet von den Bratislava Chamber Soloists.
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